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2: Im Studio Tina Schabenstiel, guten Morgen. Russland hat in der Nacht die Ukraine wieder mit Bomben angegriffen. Dabei sind nach Angaben der Behörden in der Stadt Kharkiv 15 Menschen verletzt worden, darunter auch Kinder. Das Bundesverfassungsgericht wird heute 75. Bundespräsident Frank-Walter Steinmeier wird anlässlich der Feierlichkeit eine Rede in Karlsruhe halten. Beim Festakt werden neben rund 400 Bürgern auch Bundeskanzler Friedrich Merz, Bundestagspräsidentin Julia Klöckner und Bundesratspräsident Andreas Bovenschulte erwartet. Die Versammlung der Bürgerinitiative Team Menschenrechte muss sich heute bei ihrer Demonstration stationär auf dem Hallplatz beschränken. Das hat die Stadt Nürnberg als Versammlungsbehörde am Freitag entschieden. Hintergrund sei die seit Wochen aufgeheizte Situation, da der Streckenverlauf der Demonstration zunehmend dort angemeldet wurde, wo die Provokationswirkung auf Gegenproteste am größten sei, so die Stadt. Beim Heimdebüt des neuen Fußball-Bundestrainers Jürgen Klopp hat die deutsche Fußballnationalmannschaft gestern Abend gegen Griechenland verloren. Die Nations League-Partie ist in Augsburg 0:1 ausgegangen. Das waren die Max-Neo-Schlagzeilen. Die nächsten ausführlichen Nachrichten gibt es dann in einer Stunde.
3: Danke, Tina.
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3: In die neue Woche starten wir mit einem wunderschönen Spätsommertag. 14 Grad haben wir aktuell in der Rosenau, 14 sind es auch am Luitpoldhain. Heute gibt es ganz viel Sonnenschein, wenige Wolken und Temperaturen bis zu 27 Grad.
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3: Ich habe gute Nachrichten für euch, ihr habt aktuell freie Fahrt.
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3: Die stehen in Nürnberg in der Eichendorfstraße und in der Pellergasse sowie in Fürth in der Nürnberger Straße bei der Tannenstraße und in Stein in der Mühlstraße. Außerdem haben wir noch eine Abstandsmessung auf der A3 zwischen Nürnberg Nord und Erlangen-Tennenlohe. Wenn ihr jetzt noch einen Blitzer oder Stau gesehen habt, dann ruft uns gerne an oder schickt uns eine WhatsApp an die 0911 810 9000 oder schreibt uns eine Nachricht in unserer Max Neo App. Ich wünsche euch eine gute und sichere Fahrt.
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3: Hi, ich wünsche euch einen schönen Montagmorgen und einen guten Start in die neue Woche. Und der ist doch gleich viel besser mit blauem Himmel und strahlendem Sonnenschein. Und wir machen den Wochenstart noch besser. Und zwar verlosen wir gleich ein Buch an euch, das vor etwa 180 Jahren hier in der Region spielt. Es geht um eine der bekanntesten Unternehmerfamilien aus der Region, die weltweit Stifte produziert. Warum sich die Autorin Elke Becker mit dem Familienunternehmen aus Stein beschäftigt hat und wie viel Historie in dem Roman steckt, das hört ihr in 11, 12 Minuten hier auf Max Neo.

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0: Sie sind grau mit schwarzen Punkten und haben drei Seiten. Die Bleistifte und auch Buntstifte von Faber-Castell kennen wohl die meisten von uns. In meinem Schulmäppchen war auch immer mindestens ein Bleistift von denen. Die Firma hinter den Stiften kommt hier aus Stein und ist damit seit 250 Jahren Teil der Stadtgeschichte. Die Autorin Elke Becker wollte einen Teil dieser Geschichte erzählen und hat einen historischen Roman darüber geschrieben. In Das Haus Faber-Castell, Träume in Farbe, stellt sie eine Perspektive in den Mittelpunkt, die in der Geschichtsschreibung oft vernachlässigt wird. Im Zentrum stehen drei Frauen, Käthe, Ottilie und Elise. Unsere Max-Neo-Redakteurin Barbara hat die Autorin bei einer Lesung getroffen und sich mit ihr über den Entstehungsprozess ihres Buches und weibliche Lebensgeschichten unterhalten.
1: Du bist in Ulm geboren und lebst mittlerweile auf Mallorca. Mhm. Der neue Roman, der basiert jetzt auf einer Geschichte hier in Nürnberg. Woher kam die Idee, darüber zu schreiben?
2: Das ist im Grunde ganz einfach. Ich bin mit Faber-Castell-Stiften groß geworden, war bei meiner Mutter auf Besuch, macht die Küchenschublade auf und da hatte sie da viele Stifte mit einem Gummi zusammengebunden. Und da gucke ich mir die an und denke mir, okay, wie ist eigentlich da die Firmengeschichte? Dann habe ich eben angefangen nachzuforschen, war einmal quer im Internet und bin dann nach Nürnberg geflogen.
1: Bleiben wir direkt mal bei der Recherche. Wie genau lief das so ab?
2: Ich habe alle Boxführungen mitgemacht, die man so mitmachen kann. Habe die ganze Literatur abgegrast, die man kriegen kann. Allerdings ist über die Frauen immer sehr, sehr wenig dokumentiert, muss man eben leider auch sagen.
1: Jetzt beruht der Roman zwar auf wahren Begebenheiten, aber ist trotzdem ja auch fiktiv. Wie hast du Fiktion und Historie im Schreibprozess miteinander verflochten?
2: Also das, was natürlich in den Firmenchroniken nachzulesen ist, an das habe ich mich gehalten. Also wenn irgendwo ein Grubenunglück war oder eine neue Erfindung war oder auch wie die Häuser fertig wurden, wann welche Kinder geboren worden sind. Aber natürlich über Ottilie ist sehr, sehr wenig bekannt. Und wie die Personen gedacht, gelebt, geliebt und gehofft haben, das weiß ich natürlich nicht.
1: Welche Perspektiven waren dir wichtig zu erzählen?
2: Ich wollte zeigen, dass egal welche gesellschaftliche Schicht, jede Frau ihren kleinen Kampf hatte. Alle haben Hoffnungen, Träume, natürlich jeder auf seine persönliche Art und Weise und eben auch von der gesellschaftlichen Schicht her. Ottilie wuchs zwar auch schon etwas eher Mittelschicht auf, bevor sie Lothar heiratete, weil eben ihr Vater sehr früh gestorben ist. Und sie wusste, dass sie eine gute Partie machen musste. Und bei Elise ist es zum Beispiel wieder ganz anders. Ich meine, ihr Mann starb früh, sie hat ein kleines Kind und musste sich als Hebamme über Wasser halten bzw. durchkommen. Dass da die Träume und Hoffnungen unterschiedlich sind, ist klar. Aber trotzdem kann die eine von der anderen eben auch was lernen.
1: Das ist jetzt nicht dein erster Roman, der Frauen in den Mittelpunkt stellt. Was ist so faszinierend an der Geschichte von Frauen in der Vergangenheit?
2: Man muss immer sehen, die Männergeschichten sind immer super dokumentiert, weil sie die großen Erfinder, die großen Firmenmanager waren und alles immer alleine gemacht haben. Und ich sage eben, von wegen. Es gab Kriege, es gab Unfälle, die waren teilweise über Monate weg. Und wer hat das Werk hochgehalten? Die Frau. Also wollte ich denen einfach die Stimme geben, die sie verdienen und vielleicht auch eben mal diese Perspektive zeigen.
1: Die Figuren im Buch haben alle sehr individuelle Charakterzüge und auch eigene Strategien in der Welt auch zu überleben. Wie läuft so der Prozess ab, in dem du die Charaktere ausarbeitest?
2: Die entwickeln manchmal eine Eigendynamik. Ich lerne die teilweise während des Schreibens auch kennen. Und manchmal muss man sie auch ein bisschen zurückzügeln, damit sie nicht über die Stränge schlagen. Aber das ist eben das Schöne am kreativen Prozess. Man hat zwar im ersten Moment so seine Vorstellung und die entwickelt sich dann einfach weiter. Aber es muss dann eben doch immer noch schlüssig zur Geschichte passen.
1: Hast du für manche Charaktere mehr Sympathie als für andere?
2: Ich mag sie eigentlich alle. Selbst wenn man jetzt vielleicht bei Käthe am Anfang sagt, naja, die ist schon ein bisschen berechnend und so weiter. Aber sie hat ja eben auch ihr Päckchen zu tragen. Und sie hat es gut gemeistert, finde ich.
1: Wenn du zu Käthe, Ottilie und Elise jeweils einen Satz sagen könntest, welcher wäre das?
2: Käthe ist die Starke, Ottilie die kreative, liebevolle und Elise, möchte ich sagen, fast die mutigste.
0: Wenn ihr jetzt Lust bekommen habt, das Haus Faber-Castell, Träume in Farbe zu lesen, dann schreibt uns einfach eine Nachricht mit dem Stichwort Faber-Castell auf WhatsApp an die 0911 810 9000 oder in der Max-Neo-App. Unter allen, die uns schreiben, verlosen wir dann den Roman von Elke Becker. Und jetzt ganz neu auf Max-Neo, Die Toten Hosen und Justin Sullivan mit 51st State.

D'Artagnan war einer der drei Musketiere, aber D'Artagnan ist auch eine deutsche Folk-Rock-Band aus Nürnberg. Sie selbst bezeichnen ihre Musik als Musketierrock und so sehen sie auf der Bühne auch aus. Sie tragen nämlich wie die Musketiere Lederoutfits, Mantel und Degen. Zur Feier ihres 10-jährigen Jubiläums haben D'Artagnan das neue Album Helden und Hymnen rausgebracht. Unser Max Neo Album der Woche. Das heißt, wir stellen euch die Platte immer kurz vor und spielen dann jeden Tag einen anderen Song daraus. In Helden und Hymnen widmen D'Artagnan 11 Songs ihren eigenen musikalischen Helden. Sie haben die Originalsongs aber umgearbeitet, sodass sie jetzt im typischen D'Artagnan-Sound erklingen. Neben den Coverversionen gibt es noch den neuen eigenen Song Helden und Hymnen sowie 4 Unplugged-Lieder. Und der heutige Song kommt ursprünglich von der US-amerikanischen Band Green Day. Auf Max Neo jetzt D'Artagnan mit Basket Case.

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0: 9:45, ihr hört Max Neo, Startklar mit Lena. Welches Leben passt zu mir? Eine Frage, die wir uns alle bestimmt schon mal gestellt haben. Auch die deutsche Sängerin Lotte hat sich das gefragt und daraus ein ganzes Album gezaubert. Das ist nicht nur ihr 4. Album, sondern das erste, das auch ihren eigenen Namen trägt. In dem Album verarbeitet Lotte verschiedene Emotionen, die sie in den letzten Jahren begleitet haben.
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2: Lenny ist eine krasse Frau. Ich bewundere die total, weil die durchs Leben geht, so als hätte sie keine Angst. Und wahrscheinlich hat sie Angst, wie alle anderen auch, aber ich sehe sie auf jeden Fall nicht so an. Es ist eher, dass sie so mutig durchs Leben geht und mit so einer Risikobereitschaft und so viel Freiheit in den Augen und so viel Wind in den Augen, dass wenn überhaupt, macht man sich manchmal Sorgen, dass es gut geht. Darüber musste ich schreiben. Und sie hat mich da mega inspiriert und wir sind auch heute noch sehr gut befreundet.

Teil von mir hat eigentlich damit angefangen, dass meine Mama das immer zu mir gesagt hat. Immer wenn du gehst, dann geht auch ein Teil von mir mit dir. Und das finde ich so was voll Schönes und auch gleichzeitig was Schmerzhaftes. Und ich weiß, dass es sich so Sorgen macht, wenn mein Leben so anders ist und so wild und so unkontrollierbar oder so neu und anders als ihres. Aber ich mag das, dass sie mir das trotzdem gesagt hat und mir trotzdem immer diesen Raum gibt, auch trotzdem mich eben zu suchen und zu finden und alles auszuprobieren, was ich brauche, um bei mir anzukommen.

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Wissen eigentlich, es wäre schlauer, sich zu trennen, weil alleine wird man vielleicht nicht so schnell erkannt.

eine Beziehung mit jemand und als das auseinanderging und wir so versucht haben zu verstehen, warum es nicht passt, hatten wir eben genau dieses Bild, wo er meinte, weißt du, ich glaube, du bist ein Vogel und ich bin ein Baum und ich habe immer Angst, dass du wegfliegst und nicht bei mir bleibst und du hast immer Angst, dass du für immer auf diesem einen Baum sitzen musst, dabei sind deine ganzen anderen Vögel oben in der Luft und fliegen und ich habe Wurzeln und das ist alles, was ich liebe, was ich brauche und du brauchst den Wind und deshalb passt es nur bedingt. Das ist schön, so zusammen zu sein, aber langfristig wird es nicht klappen. Das wollte ich in den Song packen, das ist mit Dai Dai Dai passiert.

entstanden ist Lottes neues Album Lotte auf einer Odyssee durch verschiedene Städte und Studios wie Berlin, München oder auch Paris. Ihr neues Album Lotte fühlt sich für sie an wie ein zweites Debüt. Es ist persönlich, nah und zeigt, wer sie wirklich ist. Und natürlich gibt es jetzt hier auf Maxio einen Song in ganzer Länge. Das ist Lotte mit ihrem Song Heute hier und morgen weiter.

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1: Im Studio Daniel Schüttinger. Guten Morgen. Russland hat in der Nacht die Ukraine wieder mit Bomben angegriffen. Dabei sind nach Angaben der Behörden in der Stadt Charkiw 15 Menschen verletzt worden, darunter auch Kinder. Darüber hinaus sind in der Landeshauptstadt Kiew und weiteren Regionen mindestens 5 Menschen durch Drohnen getötet worden. Heute treffen sich in Brüssel die EU-Verteidigungsminister, um über mehr Unterstützung für die Ukraine zu sprechen. Dabei soll es auch über mehr Raketen für das Luftabwehrsystem Patriot gehen. Laut eigenen Angaben habe die Ukraine Schwierigkeiten, russische Luftangriffe ausreichend abzuwehren. Das Bundesverfassungsgericht wird heute 75. Bundespräsident Frank-Walter Steinmeier wird anlässlich der Feierlichkeit eine Rede in Karlsruhe halten. Beim Festakt werden neben rund 400 Bürgern auch Bundeskanzler Friedrich Merz, Bundestagspräsidentin Julia Klöckner und Bundesratspräsident Andreas Bovenschulte erwartet. Der ehemalige Verfassungsrichter Peter Huber hat sich im BR-Podcast Thema des Tages zufrieden geäußert. Laut Huber sei das Gericht gut gealtert und dazu einer der weltweit führenden Gerichtshöfe. Das Bundesverfassungsgericht soll sicherstellen, dass das Grundgesetz der Bundesrepublik Deutschland eingehalten wird. Die Versammlung der Bürgerinitiative Team Menschenrechte muss sich heute bei ihrer Demonstration stationär auf den Hallplatz beschränken. Das hat die Stadt Nürnberg als Versammlungsbehörde am Freitag entschieden. Hintergrund sei die seit Wochen aufgeheizte Situation, da der Streckenverlauf der Demonstration zunehmend dort angemeldet wurde, wo die Provokationswirkung auf die Gegenproteste am größten sei, so die Stadt. Die Versammlungsbehörde sehe es nicht als ihre Aufgabe, dies zu ermöglichen. Vielmehr sollen unter anderem die Rechte von Dritten geschützt werden. Das Team Menschenrechte ist eine Bürgerinitiative, die seit der Corona-Pandemie regelmäßig demonstriert und sich nach eigenen Angaben für die Wiederherstellung der Grundrechte sowie gegen die Corona-Politik, Waffenlieferung und Teile der Klimapolitik einsetze. Beim Heimdebüt des neuen Fußball-Bundestrainers Jürgen Klopp hat die deutsche Nationalmannschaft gestern Abend gegen Griechenland verloren. Die Nations League-Partie ist in Augsburg 1:0 ausgegangen. Damit steht die deutsche Nationalmannschaft auf Platz 3 ihrer Nations League-Gruppe. Am Donnerstag folgt in München gegen Serbien das nächste Spiel von Jürgen Klopps Mannschaft. Das waren die Max-Neo-Nachrichten. Die nächsten Nachrichten gibt es in einer Stunde.
2: Danke, Daniel.
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2: Zum Ende des Septembers kommt nochmal der Spätsommer zurück. 17 Grad haben wir aktuell in Stein, 17 sind es auch im Nürnberger Hauptmarkt. Heute gibt es ganz viel Sonnenschein, wenige Wolken und Temperaturen bis zu 27 Grad.
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2: Vorsicht auf der A6 Pilsen Richtung Nürnberg. Zwischen Altdorf-Leinburg und dem Kreuz Altdorf liegen Reifenteile auf der Fahrbahn.
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2: Die stehen in Nürnberg im Bierweg, in der Eichendorfstraße und in der Pellergasse. In Fürth werdet ihr in der Nürnberger Straße bei der Tannenstraße geblitzt, in Stein in der Mühlstraße und in Rückersdorf in der Hauptstraße. Außerdem haben wir noch eine Abstandsmessung auf der A3 zwischen Nürnberg-Nord und Erlangen-Tennenlohe. Wenn ihr jetzt einen Blitzer oder Stau gesehen habt, dann schickt uns doch gerne eine WhatsApp an die 0911 810 9000 oder schreibt uns eine Nachricht in unserer Max Neo App. Ich wünsche euch eine gute und sichere Fahrt.
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2: Hi, ich wünsche euch einen schönen Montagvormittag und ich hoffe, ihr hattet einen guten Start in die neue Woche. Ich finde, wenn das Wetter so schön ist wie heute, dann komme ich viel besser aus dem Bett und dann geht die Arbeit auch leichter von der Hand. Und falls ihr für heute Abend oder fürs Wochenende noch keine Pläne habt, aber was unternehmen wollt, dann habe ich gleich einen coolen Kinotipp für euch. In 10 Minuten stelle ich euch den neuen Bibi Blocksberg-Film vor, der seit letzter Woche in den Kinos läuft. In die neue Stunde starten wir mit Lakeview und ihrem Song Matches.

0: Trilotanz. Seit ihrer ersten Hörspielfolge im Jahr 1980 gehört Bibi Blocksberg zu den bekanntesten deutschen Kinderfiguren. Jetzt kommt der Nachfolger vom Film Das große Hexentreffen in die Kinos. Der zweite Teil heißt Bibi Blocksberg und die total verhexte Zeitreise. In dieser Geschichte erlebt Bibi, was das Leben einem bietet, wenn man sich traut, neugierig zu sein, um mal über den eigenen Tellerrand hinauszublicken. Die Geschichte beginnt mit einem Schulpraktikum, auf das Bibi eigentlich gar keinen Bock hat.
1: Ich habe mich ja fürs Praktikum bei der Polizei beworben. Ich wollte doch mal richtige Kriminalfälle lösen. Aber jetzt muss ich das auf Schloss Klunkerburg machen. Als Museumswärter.
2: Oh, da gibt's aber bald eine wirklich interessante Sonderausstellung über die Neustädter Geschichte. Und eine kostbare wiedergefundene Spieluhr.
1: Ist ja noch langweiliger. Ich meine, Marita ist bei der Polizei. Und Flori macht sein Praktikum sogar bei Carla Kolumna.
3: Könnte es vielleicht daran liegen, dass du dich ein bisschen zu spät beworben hast.
1: Also, okay, vielleicht ein klitzekleines bisschen.
0: Und genau diese kostbare Spieluhr verschwindet urplötzlich. Um herauszufinden, wer die Uhr gestohlen hat, hext sich Bibi gemeinsam mit ihrer Freundin Marita zurück in die Nacht des Einbruchs. Doch der Zauber ist stärker als geplant. Die beiden Mädchen landen im Jahr 1887 auf Schloss Klunkerburg. Dort treffen sie auf Fritzi von Klunkerburg, die rechtmäßige Erbin der Spieluhr. Dabei will ihre Tante Mathilda das wertvolle Erbstück unbedingt an sich reißen und wird dabei eine Gefahr für die beiden Freundinnen.
4: Jetzt lassen Sie uns frei!
5: Nicht, bevor die Spieluhr wieder hier ist! Ihr schlecht angezogenen Betrügerinnen!
4: Sie haben kein Recht, uns hier einzusperren. Haben Sie irgendwelche Beweise?
5: Lassen Sie sie schmoren, bis sie Ihnen sagen, wo meine Spieluhr ist.
0: Aus Bibis langweiligem Praktikum wird also schnell eine aufregende Zeitreise. Die junge Hexe erlebt ein Abenteuer, bei dem sie auch herausfindet, wie das Leben für Mädchen vor fast 140 Jahren war.
6: In der Zukunft ist es euch erlaubt, so herumzulaufen? In Hosen?
4: Klar, wir können anziehen, was wir wollen.
6: Wir dürfen hier als Mädchen gar nichts.
0: Seit Donnerstag läuft Bibi Blocksberg und die total verhexte Zeitreise im Kino. Wenn ihr also ein bisschen Nostalgie und Spannung haben wollt, dann ist das sicherlich genau der richtige Film für euch.
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0: Ihr hört die späteste Morningshow der Stadt. Max Neo Stadler mit Lena. Hi. Sonntagabende, die liebe ich ja besonders. Da setze ich mich dann ganz entspannt mit einem Tee, einem Stück Schokolade und einem Buch aufs Sofa und dann lese ich eine Runde. Das ist auch der einzige Abend, an dem ich wirklich pünktlich ins Bett komme. Aber ein bisschen neidisch bin ich schon auf alle, die gestern Abend im Erlanger E-Werk waren. Da sind Jupiter Jones und The Props aufgetreten. Zwei sehr coole Bands. The Props gibt's zwar schon seit 3 Jahren, aber sie sind noch ein Geheimtipp. Sie kommen aus Los Angeles und machen eine Mischung aus Alternative Rock, New Wave und Post-Punk. Ihre neue Single Seyama handelt von verblassenden Erinnerungen und dem Gefühl, vertraute Menschen oder Momente nicht mehr richtig greifen zu können.
1: Hey, it's Nick from The Props and you're listening to our new single, Seyama.

0: Ehrenamt kann Zeit und Kraft kosten und trotzdem gibt es Menschen, die immer weitermachen. Eine der diesjährigen Weißen Engel ist Angelika Behrenhoff aus Nürnberg. Für ihr langjähriges ehrenamtliches Engagement wurde sie mit der Auszeichnung Weiße Engel geehrt. Und dabei gibt es immer eine Sache, die ihr beim Ehrenamt ganz besonders gefällt.
1: Ja, die Freude auch der anderen, dass sie immer gerne kommen und wir tauschen uns aus, gibt Halt. Und natürlich auch die Motivation der Familie. Also ich habe ungefähr einige Zeit habe ich jedes Jahr gesagt, und nächstes Jahr höre ich auf. Aber dann wurde ich wieder von der Familie, ach komm, das kriegen wir. Und dann habe ich wieder weitergemacht.
0: Dass Menschen sich auch in Zukunft ehrenamtlich engagieren, dafür braucht es aber nicht nur persönliche Motivation, auch die Rahmenbedingungen müssen stimmen. Dr. Rainer Hutka ist Amtschef im Bayerischen Staatsministerium für Gesundheit, Pflege und Prävention. Er hat den Weißen Engel auch verliehen.
2: Wir müssen die Menschen weiter für das Ehrenamt begeistern, das Ehrenamt sichtbar machen, deutlich machen. Ehrenamt bringt etwas, es bringt etwas der Gesellschaft. Und jeder kann auch mal selber aufs Ehrenamt, auf ehrenamtliche Hilfe angewiesen sein. Von daher dafür werben und vor allem auch Hindernisse beiseite schaffen. Ehrenamt, wo es immer möglich ist, erleichtern von bürokratischen Hürden und von allem, was da im Wege steht.
0: Ehrenamt lebt also nicht nur vom persönlichen Einsatz, sondern auch davon, dass Engagement möglich und unterstützt wird. Mit dem Weißen Engel soll deshalb nicht nur Danke gesagt werden, sondern auch gezeigt werden, wie wichtig die vielen Ehrenamtlichen für unsere Gesellschaft sind. Und damit verabschiede ich mich von euch. Also ciao, macht's gut.

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1: Im Studio Daniel Schüttinger. Guten Tag. Russland hat in der Nacht die Ukraine wieder mit Bomben angegriffen. Dabei sind nach Angaben der Behörden in der Stadt Charkiw 15 Menschen verletzt worden, darunter auch Kinder. Darüber hinaus sind in der Landeshauptstadt Kiew und weiteren Regionen mindestens 5 Menschen durch Drohnen getötet worden. Heute treffen sich in Brüssel die EU-Verteidigungsminister, um über mehr Unterstützung für die Ukraine zu sprechen. Dabei soll es auch über mehr Raketen für das Luftabwehrsystem Patriot gehen. Laut eigenen Angaben habe die Ukraine Schwierigkeiten, russische Luftangriffe ausreichend abzuwehren. Das Bundesverfassungsgericht wird heute 75. Bundespräsident Frank-Walter Steinmeier wird anlässlich der Feierlichkeit eine Rede in Karlsruhe halten. Beim Festakt werden neben rund 400 Bürgern auch Bundeskanzler Friedrich Merz, Bundestagspräsidentin Julia Klöckner und Bundesratspräsident Andreas Bovenschulte erwartet. Der ehemalige Verfassungsrichter Peter Huber hat sich im BR-Podcast Thema des Tages zufrieden geäußert. Laut Huber sei das Gericht gut gealtert und dazu einer der weltweit führenden Gerichtshöfe. Das Bundesverfassungsgericht soll sicherstellen, dass das Grundgesetz der Bundesrepublik Deutschland eingehalten wird. Die Versammlung der Bürgerinitiative Team Menschenrechte muss sich heute bei ihrer Demonstration stationär auf den Hallplatz beschränken. Das hat die Stadt Nürnberg als Versammlungsbehörde am Freitag entschieden. Hintergrund sei die seit Wochen aufgeheizte Situation, da der Streckenverlauf der Demonstration zunehmend dort angemeldet wurde, wo die Provokationswirkung auf Gegenproteste am größten sei, so die Stadt. Die Versammlungsbehörde sehe es nicht als ihre Aufgabe, das zu ermöglichen. Vielmehr sollen unter anderem die Rechte von Dritten geschützt werden. Das Team Menschenrechte ist eine Bürgerinitiative, die seit der Corona-Pandemie regelmäßig demonstriert und sich nach eigenen Angaben für die Wiederherstellung der Grundrechte sowie gegen die Corona-Politik, Waffenlieferungen und Teile der Klimapolitik einsetze. Beim Heimdebüt des neuen Fußball-Bundestrainers Jürgen Klopp hat die deutsche Fußballnationalmannschaft gestern Abend gegen Griechenland verloren. Die Nations League-Partie ist in Augsburg 0:1 ausgegangen. Damit steht die deutsche Nationalmannschaft auf Platz 3 ihrer Nations League-Gruppe. Am Donnerstag folgt in München gegen Serbien das nächste Spiel von Jürgen Klopps Mannschaft. Das waren die Max Neo Nachrichten. Die nächsten Nachrichten gibt es in einer Stunde.
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1: Im Studio Daniel Schöttinger. Guten Tag. Russland hat in der Nacht die Ukraine wieder mit Bomben angegriffen. Dabei sind nach Angaben der Behörden in der Stadt Charkiw 15 Menschen verletzt worden, darunter auch Kinder. Darüber hinaus sind in der Landeshauptstadt Kiew und weiteren Regionen mindestens 5 Menschen durch Drohnen getötet worden. Heute treffen sich in Brüssel die EU-Verteidigungsminister, um über mehr Unterstützung für die Ukraine zu sprechen. Dabei soll es auch über mehr Raketen für das Luftabwehrsystem Patriot gehen. Laut eigenen Angaben habe die Ukraine Schwierigkeiten, russische Luftangriffe ausreichend abzuwehren. Das Bundesverfassungsgericht wird heute 75. Bundespräsident Frank-Walter Steinmeier wird anlässlich der Feierlichkeit eine Rede in Karlsruhe halten. Beim Festakt werden neben rund 400 Bürgern auch Bundeskanzler Friedrich Merz, Bundestagspräsidentin Julia Klöckner und Bundesratspräsident Andreas Bovenschulte erwartet. Der ehemalige Verfassungsrichter Peter Huber hat sich im BR-Podcast Thema des Tages zufrieden geäußert. Laut Huber sei das Gericht gut gealtert und dazu einer der weltweit führenden Gerichtshöfe. Das Bundesverfassungsgericht soll sicherstellen, dass das Grundgesetz der Bundesrepublik Deutschland eingehalten wird. Die Versammlung der Bürgerinitiative Team Menschenrechte muss sich heute bei ihrer Demonstration stationär auf den Hallplatz beschränken. Das hat die Stadt Nürnberg als Versammlungsbehörde am Freitag entschieden. Hintergrund sei die seit Wochen aufgeheizte Situation, da der Streckenverlauf der Demonstration zunehmend dort angemeldet wurde, wo die Provokationswirkung auf Gegenproteste am größten sei, so die Stadt. Die Versammlungsbehörde sehe es nicht als ihre Aufgabe, das zu ermöglichen. Vielmehr sollen unter anderem die Rechte von Dritten geschützt werden. Das Team Menschenrechte ist eine Bürgerinitiative, die seit der Corona-Pandemie regelmäßig demonstriert und sich nach eigenen Angaben für die Wiederherstellung der Grundrechte sowie gegen die Corona-Politik, Waffenlieferungen und Teile der Klimapolitik einsetze. Beim Heimdebüt des neuen Fußball-Bundestrainers Jürgen Klopp hat die deutsche Fußballnationalmannschaft gestern Abend gegen Griechenland verloren. Die Nations League-Partie ist in Augsburg 0:1 ausgegangen. Damit steht die deutsche Nationalmannschaft auf Platz 3 ihrer Nations League-Gruppe. Am Donnerstag folgt in München gegen Serbien das nächste Spiel von Jürgen Klopps Mannschaft. Das waren die Max Neo Nachrichten. Die nächsten Nachrichten gibt es in einer Stunde.
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2: Der Sommer will sich noch nicht so ganz verabschieden. Wir haben aktuell 24 Grad und es kann heute noch bis zu 27 Grad werden. Dazu bleibt es überwiegend sonnig. Auch am Abend bleibt es mild bei Werten um die 17 Grad. Morgen erwartet uns dann ein Mix aus Sonne und Wolken bei Werten zwischen 20 und 25 Grad.
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2: Hier ist gerade nichts los und ihr habt freie Fahrt.
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2: In Nürnberg auf der Reutersbrunnenstraße, auf der Frankenstraße, auf der Sacker Hauptstraße, auf der Herderstraße. In Fürth blitzt es auf der Nürnberger Straße, in Erlangen auf der Palmsanlage und in Feucht steht auch noch einer auf der Altdorfer Straße. Falls ihr noch was gesehen habt, Staus oder Blitzer, dann klingelt einfach durch oder schreibt uns eine WhatsApp. Die Nummer ins Studio, das ist die 0911 810 9000, oder schreibt uns einfach über die Max Neo App. Damit wünsche ich euch eine gute, aber vor allem auch sichere Fahrt.
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2: Mit Tina. Hallo und herzlich willkommen zu unserer gemeinsamen Mittagspause hier auf Max Neo. Kennt ihr diese Leute, die immer sagen, ich höre jede Musik? Ja, und dann kommt man mit Mittelalter-Folkrock um die Ecke und dann schauen die ein wenig blöd aus der Wäsche. Denn viele können damit erstmal nichts anfangen, geschweige wissen überhaupt, was das ist. Damit es euch nicht so geht, hören wir gleich in das neueste Album der Nürnberger Band D'Artagnan rein. Die haben dort verschiedenste Songs ins Mittelalter übersetzt. Und wie das unter anderem mit Basket Case von Green Day klingt, das hört ihr gleich. In die Stunde starten wir mit Luftkehrt und Blushing. Ich wünsche euch einen wundervollen Mittag. 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

0: nach 12, ihr hört die Max-Neo-Auszeit. Einer für alle und alle für einen. Das gilt nicht nur für die drei Musketiere, sondern auch für die fränkische Folkrockband D'Artagnan. Und die haben zur Feier ihres 10-jährigen Jubiläums das Album Helden und Hymnen rausgebracht.
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0: Das Besondere, es gibt nur einen eigenen neuen Song, der Rest sind alles Cover ihrer eigenen musikalischen Helden. Und zwar so umgearbeitet, dass sie ihren Idolen mit ihrem eigenen Folkrock-Sound Tribut zollen. Mit dabei ist auch die US-amerikanische Band Green Day mit keinem geringeren Song als Basket Case. Und den könnt ihr vielleicht sogar am 28. November hier bei uns in Nürnberg im Löwensaal live erleben. Da tritt D'Artagnan nämlich auf. Und wie das klingen könnte, hört ihr jetzt. Aus unserem Max-Neo-Album der Woche, Helden und Hymnen von D'Artagnan, Basket Case.

0: Gleich 12:30, ihr hört die Max-Neo-Auszeit mit Tina. Wusstet ihr, dass Bibi Blocksberg eigentlich Brigitte Blocksberg heißt? Ja, das war mir zumindest sehr lange nicht bewusst. Und dabei gehört Bibi seit ihrer ersten Hörspielfolge von 1980 zu den bekanntesten deutschen Kinderfiguren. Und die kleine Hexe aus Neustadt hat es seitdem schon mehrmals auf die Kinoleinwand geschafft. Und jetzt läuft seit letztem Donnerstag die Fortsetzung von Das große Hexentreffen. Der zweite Teil heißt nämlich Bibi Blocksberg und die total verhexte Zeitreise. Die Geschichte beginnt mit einem Schulpraktikum, auf das Bibi eigentlich gar keinen Bock hat.
1: Ich habe mich ja fürs Praktikum bei der Polizei beworben. Ich wollte doch mal richtige Kriminalfälle lösen. Aber jetzt muss ich das auf Schloss Klunkerburg machen, als Museumswärterin.
2: Oh, da gibt's aber bald eine wirklich interessante Sonderausstellung über die Neustädter Geschichte und eine kostbare wiedergefundene Spieluhr.
1: Ist ja noch langweilig. Ich meine, Marita ist bei der Polizei und Flori macht sein Praktikum sogar bei Carla Kolumna.
3: Könnte es vielleicht daran liegen, dass du dich ein bisschen zu spät beworben hast?
1: Also, okay, vielleicht ein klitzekleines bisschen.
0: Und genau diese kostbare Spieluhr, die verschwindet urplötzlich. Um den Dieb zu entlarven, hext sich Bibi gemeinsam mit ihrer Freundin Marita zurück in die Nacht des Einbruchs. Doch der Zauber ist stärker als geplant. Die beiden Mädchen landen im Jahr 1887 auf Schloss Klunkerburg. Dort treffen sie auf Fritzi von Klunkerburg, die rechtmäßige Erbin der Spieluhr. Dabei will ihre Tante Mathilde das wertvolle Erbstück unbedingt an sich reißen und wird dabei eine Gefahr für die beiden Freundinnen.
4: Jetzt lassen Sie uns frei!
5: Nicht bevor die Spieluhr wieder hier ist! Ihr schlecht angezogenen Betrügerinnen!
1: Sie haben kein Recht, uns hier einzusperren. Haben Sie irgendwelche Beweise?
5: Lassen Sie sie schmoren, bis sie Ihnen sagen, wo meine Spieluhr ist.
0: Aus Bibis langweiligem Praktikum wird also schnell eine aufregende Zeitreise. Die junge Hexe erlebt ein Abenteuer, bei dem sie auch herausfindet, wie das Leben für Mädchen vor fast 140 Jahren so war.
6: In der Zukunft ist es euch erlaubt, so herumzulaufen? In Hosen?
1: Klar, wir können anziehen, was wir wollen.
6: Wir dürfen hier als Mädchen gar nichts.
0: Seit letzter Woche läuft Bibi Blocksberg und die total verhexte Zeitreise im Kino. Ein Spaß für große und kleine Bibi-Fans. Auf Max-Neo gibt's neben den aktuellsten Kino-News auch, wie immer, Musik. Und die kommen jetzt von Lotte mit Teil von mir.

0: hört die Max-Neo-Auszeit mit Tina auf. Vor kurzem hat ja die Schule wieder begonnen und für mich war es damals immer ein Highlight, sich neues Schulmaterial zu kaufen. Mit dabei natürlich der ein oder andere Bleistift und das nicht selten auch mal von Faber-Castell. Die Firma hinter den Stiften kommt ja auch hier aus Nürnberg, genauer aus Stein, und ist damit seit 250 Jahren Teil der Stadtgeschichte. Die Autorin Elke Becker wollte einen Teil dieser Geschichte erzählen und hat sich einen historischen Roman darüber geschrieben. In Das Haus Faber-Castell – Träume in Farbe stellt sie eine Perspektive in den Mittelpunkt, die in der Geschichtsschreibung häufig vernachlässigt wird. Im Zentrum stehen nämlich drei Frauen, Käthe, Ottilie und Elise. Unsere Max-Neo-Redakteurin Barbara hat die Autorin bei einer Lesung getroffen und sich mit ihr über den Entstehungsprozess ihres Buches und die weibliche Lebensgeschichte unterhalten.
1: Du bist in Ulm geboren und lebst mittlerweile auf Mallorca. Der neue Roman, der basiert jetzt auf einer Geschichte hier in Nürnberg. Woher kam die Idee, darüber zu schreiben?
2: Das ist im Grunde ganz einfach. Ich bin mit Faber-Castell-Stiften groß geworden, war bei meiner Mutter auf Besuch, macht die Küchenschublade auf und da hatte sie da viele Stifte mit einem Gummi zusammengebunden. Und da gucke ich mir die an und denke mir, okay, wie ist eigentlich da die Firmengeschichte? Dann habe ich eben angefangen nachzuforschen, war einmal quer im Internet und bin dann nach Nürnberg geflogen.
1: Bleiben wir direkt mal bei der Recherche. Wie genau lief das so ab?
2: Ich habe alle Werksführungen mitgemacht, die man so mitmachen kann. Habe die ganze Literatur abgegrast, die man kriegen kann. Allerdings ist über die Frauen immer sehr, sehr wenig dokumentiert, muss man eben leider auch sagen.
1: Jetzt beruht der Roman zwar auf wahren Begebenheiten, aber ist trotzdem ja auch fiktiv. Wie hast du Fiktion und Historie im Schreibprozess miteinander verflochten?
2: Also das, was natürlich in den Firmenchroniken nachzulesen ist, an das habe ich mich gehalten. Also wenn irgendwo ein Grubenunglück war oder eine neue Erfindung war oder auch wie die Häuser fertig wurden, wann welche Kinder geboren worden sind. Aber natürlich über Ottilie sehr, sehr wenig bekannt. Und wie die Personen gedacht, gelebt, geliebt und gehofft haben, das weiß ich natürlich nicht.
1: Welche Perspektiven waren dir wichtig zu erzählen?
2: Ich wollte zeigen, dass egal welche gesellschaftliche Schicht, jede Frau ihren kleinen Kampf hatte. Alle haben Hoffnungen, Träume, natürlich jeder auf seine persönliche Art und Weise und eben auch von der gesellschaftlichen Schicht her. Ottilie wuchs zwar auch schon etwas eher Mittelschicht auf, bevor sie Lothar heiratete, weil eben ihr Vater sehr früh gestorben ist. Und sie wusste, dass sie eine gute Partie machen musste. Und bei Elise ist es zum Beispiel wieder ganz anders. Ich meine, ihr Mann starb früh, sie hat ein kleines Kind und musste sich als Hebamme über Wasser halten bzw. durchkommen. Dass da die Träume und Hoffnungen unterschiedlich sind, ist klar. Aber trotzdem kann die eine von der anderen eben auch was lernen.
1: Das ist jetzt nicht dein erster Roman, der Frauen in den Mittelpunkt stellt. Was ist so faszinierend an der Geschichte von Frauen in der Vergangenheit?
2: Man muss immer sehen, die Männergeschichten sind immer super dokumentiert, weil sie die großen Erfinder, die großen Firmenmanager waren und alles immer alleine gemacht haben. Und ich sage eben, von wegen. Es gab Kriege, es gab Unfälle, die waren teilweise über Monate weg und wer hat das Werk hochgehalten? Die Frau. Also wollte ich denen einfach die Stimme geben, die sie verdienen und vielleicht auch eben mal diese Perspektive zeigen.
1: Die Figuren im Buch haben alle sehr individuelle Charakterzüge und auch eigene Strategien in der Welt auch zu überleben. Wie läuft so der Prozess ab, in dem du die Charaktere ausarbeitest?
2: Die entwickeln manchmal eine Eigendynamik. Ich lerne die teilweise während des Schreibens auch kennen. Und manchmal muss man sie auch ein bisschen zurückzügeln, damit sie nicht über die Stränge schlagen. Aber das ist eben das Schöne am kreativen Prozess. Man hat zwar im ersten Moment so seine Vorstellung und die entwickelt sich dann einfach weiter. Aber es muss dann eben doch immer noch schlüssig zur Geschichte passen.
1: Hast du für manche Charaktere mehr Sympathie als für andere?
2: Ich mag sie eigentlich alle. Selbst wenn man jetzt vielleicht bei Käthe am Anfang sagt, naja, die ist schon ein bisschen berechnet und so weiter, aber sie hat ja eben auch ihr Päckchen zu tragen und sie hat es gut gemeistert, finde ich.
1: Wenn du zu Käthe, Ottilie und Elise jeweils einen Satz sagen könntest, welcher wäre das?
2: Käthe ist die Starke, Ottilie die kreative, liebevolle und Elise, möchte ich sagen, fast die mutigste.
0: Elke Becker hat schon in mehreren Romanen Raum für historische Frauenfiguren geschaffen. So hat sie unter anderem schon die Geschichte des BHs in ihrem Buch Die Erfinderin der Freiheit erzählt. Für ihre Bücher gräbt sich die Autorin durch historische Quellen und sucht vor allem nach den Frauen, die nie Anerkennung für ihre Leistungen erhalten haben. Und ihr könnt das jetzt auch. Wir verlosen nämlich das Buch Das Haus Faber-Castell – Träume in Farben. Schreibt uns dafür einfach eine WhatsApp mit dem Stichwort Faber-Castell an die 0911 810 9000. Auf Max Neo jetzt, sanft von Error.

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1: Im Studio Daniel Schüttinger. Guten Tag. Russland hat in der Nacht die Ukraine wieder mit Bomben angegriffen. Dabei sind nach Angaben der Behörden in der Stadt Kharkiv 29 Menschen verletzt worden, darunter 10 Kinder und Jugendliche. Darüber hinaus sind in der Landeshauptstadt Kiew und weiteren Regionen mindestens 5 Menschen durch Drohnen getötet worden. Heute treffen sich in Brüssel die EU-Verteidigungsminister, um über mehr Unterstützung für die Ukraine zu sprechen. Dabei soll es auch über mehr Raketen für das Luftabwehrsystem Patriot gehen. Laut eigenen Angaben habe die Ukraine Schwierigkeiten, russische Luftangriffe ausreichend abzuwehren. München wird die deutsche Bewerberstadt für die Olympischen Spiele. Das hat am Samstag der Deutsche Olympische Sportbund entschieden. Der DOSB wünscht sich die Austragung der Olympischen Spiele 2036, 2040 oder 2044. Das Internationale Olympische Komitee entscheidet in 3 Jahren darüber, wo die Spiele 2036 stattfinden. In der Abstimmung des Deutschen Olympischen Sportbundes konnte sich München deutlich gegen Köln-Rhein-Ruhr durchsetzen. Das Nürnberger Max-Morlock-Stadion soll bei den Olympischen Spielen in München eine der Spielstätten für das olympische Fußballturnier werden. Im Nürnberger Stadtteil Gebitzenhof ist heute eine Fliegerbombe gefunden worden. Laut der Stadt Nürnberg handele es sich um einen 150 Kilo schweren Blindgänger. Im Radius von 400 Metern um die Winter-Günther-Straße soll evakuiert werden. Der Großteil des Evakuierungsgebietes betrifft ein Firmengelände. Im Evakuierungsbereich liegt außerdem die gesamte Konrati-Straße. Hier ist auch eine Moschee betroffen. Nach jetzigem Stand soll die Entschärfung gegen etwa 14 Uhr stattfinden. Die Nürnberg Ice Tigers haben gestern ihr Heimspiel gegen die Straubing Tigers 2:3 nach Penaltyschießen verloren. Die Nürnberger Eishockeymannschaft konnte sich im Tiger-Duell durch 2 späte Treffer noch in die Verlängerung retten. Weil im Eishockey eine Mannschaft durch das Erreichen der Verlängerung einen Punkt bekommt, sind die Ice Tigers trotzdem die einzige Mannschaft in der deutschen Eishockeyliga, die in dieser Saison in jedem Spiel gepunktet haben. Das nächste Spiel des Tabellenführers ist am Freitag um 19.30 Uhr zu Hause gegen die Schwenninger Wild Wings. Das waren die Max-Neo-Nachrichten. Die nächsten Nachrichten gibt es in einer Stunde.
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2: Die Sonne scheint bei aktuell 26 Grad. Es kann heute noch bis zu 27 Grad werden. Auch am Abend bleibt es mild bei Werten um die 17 Grad. Morgen erwartet uns dann ein Mix aus Sonne und Wolken bei Werten zwischen 20 und 25 Grad.
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2: Hier ist gerade nichts los und ihr habt freie Fahrt.
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2: In der Reutersbrunnenstraße, auf der Frankenstraße, auf der Herderstraße, auf der Eichendorfstraße, auf dem Bierweg und in der Gustav-Adolf-Straße. In Fürth blitzt es auf der Nürnberger Straße, auf der Sacker Hauptstraße, in Erlangen auf der Palmsanlage und in Feucht auf der Altdorfer Straße. Falls ihr noch was gesehen habt, Staus oder Blitzer, dann klingelt einfach durch oder schreibt uns eine WhatsApp. Die Nummer in Studio, das ist die 0911 810 9000 oder schreibt uns auch gerne über die Max Neo App. Damit wünsche ich euch eine gute, aber vor allem auch sichere Fahrt.
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2: Mit Tina. Hallo und Hallöchen an diesem frühen Nachmittag hier auf Max Neo. Die Schule hat ja vor kurzem wieder begonnen und damit rückt auch das altbewährte Thema Handys in der Schule in den Vordergrund. Auf der einen Seite ist unsere heutige Welt halt ziemlich digital und auch ein Handy ist kaum noch wegzudenken. Auf der anderen Seite sollte die Schule ja auch ein Ort der Begegnung und des Lernens sein, wo ein Handy ziemlich ablecken könnte. Aber wie seht ihr das? Eure Antworten, die gibt's gleich. In die Stunde starten wir mit Daughtry mit Antidote. Ich wünsche euch einen wundervollen Nachmittag.

0: hört die Maxneo-Auszeit mit Tina. Handys gehören für die meisten Kinder und Jugendliche ganz selbstverständlich zum Alltag. Doch wie viel Smartphone gehört eigentlich in die Schule? Für die Grundschulen in Bayern heißt die Antwort keines. Und die Staatsregierung möchte dieses Verbot bis einschließlich zur 7. Klasse ausweiten. Viele Schulen setzen das bereits ohne Gesetz schon um. Was sagt denn ihr so dazu?
1: Handyverbot an Schulen, ja, finde ich eigentlich eine gute Sache, weil ja, die Kinder, glaube ich, mehr auf die Schule fokussiert sind.
2: Komplett verboten, nein, aber sinnvoll integrieren. Irgendwie im Unterricht einbauen.
3: Schule ist ja auch nicht der ganze Tag, deswegen bringt es ja nichts, wenn man so für 6 Stunden macht.
4: Was soll das denn bewirken?
5: Bei unserer Schule war das früher auch verboten und da haben das trotzdem alle gemacht und so.
6: Im Unterricht hat es schon eigentlich nichts zu suchen, weil man halt einfach abgelenkt wird, aber man sollte das Recht haben, sein Handy mitzunehmen.
0: Und ich bin ganz ehrlich, ich verstehe die Frage nicht. Bei mir waren Handys bzw. die Benutzung von Handys damals sowieso verboten und ich hatte auch eigentlich meins immer komplett aus. Diese neue Debatte verwirrt mich eher. Ich bin da eher tatsächlich Team Handyverbot. Also mitnehmen natürlich, aber benutzen? Nein. Okay, es wird das ein oder andere illegale Spiegel-Selfie in der Schultoilette geben, aber an sich finde ich das eigentlich, braucht man das nicht in der Schule. Aber was ist eure Meinung? Schreibt uns das gerne per WhatsApp an die 0911 810 9000. Auf Maxneo jetzt JBS mit Gewitter.
7: Ja, ist

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0: hier, ihr hört die Maxneo Auszeit. Ehrenamt kann Zeit und vor allem Kraft kosten. Trotzdem gibt es Menschen, die da immer weitermachen. Eine der diesjährigen sogenannten Weißen Engel ist Angelika Bärenhoff aus Nürnberg. Für ihr langjähriges ehrenamtliches Engagement wurde sie mit dieser Auszeichnung nämlich letzte Woche geehrt. Und dabei gab es eine Sache, die ihr ganz besonders gefallen hat.
1: Ja, die Freude auch der anderen, dass sie immer gerne kommen und wir tauschen uns aus, gibt Halt. Und natürlich auch die Motivation der Familie. Also ich habe ungefähr einige Zeit, habe ich jedes Jahr gesagt, und nächstes Jahr höre ich auf. Aber dann wurde ich wieder von der Familie, ach komm, das kriegen wir. Und dann habe ich wieder weitergemacht.
0: Dass Menschen sich auch in Zukunft ehrenamtlich engagieren, dafür braucht es aber nicht nur persönliche Motivation. Auch die Rahmenbedingungen müssen stimmen. Amtschef im Bayerischen Staatsministerium für Gesundheit, Pflege und Prävention Rainer Huttger hat erklärt, warum es wichtig ist, das Ehrenamt sichtbarer zu machen und Hürden abzubauen.
2: Wir müssen die Menschen weiter für das Ehrenamt begeistern, das Ehrenamt sichtbar machen, deutlich machen, Ehrenamt bringt etwas, es bringt etwas der Gesellschaft und jeder kann auch mal selber aufs Ehrenamt, auf ehrenamtliche Hilfe angewiesen sein. Von daher dafür werben und vor allem auch Hindernisse beiseite schaffen. Ehrenamt, wo es immer möglich ist, erleichtern von bürokratischen Hürden und von allem, was da im Wege steht.
0: Ehrenamt lebt also nicht nur vom persönlichen Einsatz, sondern auch davon, dass Engagement möglich und unterstützt wird. Mit dem Weißen Engel soll deshalb nicht nur Danke gesagt werden, es soll auch zeigen, wie wichtig ehrenamtliche Arbeit für unsere Gesellschaft ist.
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1: Ihr hört die Max Neo Auszeit mit Tina. Habt ihr eigentlich ein zweites Zuhause? Also ein Ort, an dem ihr euch einfach wohlfühlt, wo man abhängen kann, sich unterhält oder sogar feiert? Für viele ist ein solcher Ort die Lieblingsbar. Was aber, wenn dieser Ort schließt? Der Song Perlu von der Berliner Band Schmerzis ist ein Hommage an ihre gleichnamige Stammkneipe.
2: Damit irgendwas von der Bar übrig bleibt, haben wir den Song geschrieben. Und wir haben auch ein Musikvideo gedreht mit all unseren Friends nochmal in der leeren Bar. Vincent wird an die Wand geklebt. Okay, wenn ihr wissen wollt, warum, dann guckt euch unbedingt dieses Musikvideo an.
1: Die aktuelle EP von den Schmerzis ist unter dem Namen Rapstar Anfang des Jahres erschienen. Darauf sind neben Perlu auch noch 5 weitere Songs zu finden. Ja, und damit verabschiede ich mich auch schon wieder. Gleich gibt's das Nachrichtenupdate mit meinem Kollegen Daniel. Ich sag tschö mit Ö, eure Tina.
2: Hey, hier ist Tom von Schmerzis, wie Schmerzen auf süß. Und ihr hört jetzt unseren neuen Track Perlu, unsere Hommage an unsere Lieblingsbar in Berlin Moabit, die es leider nicht mehr gibt. Aber dafür gibt's jetzt den Song. Also hört ihn euch mal an. Rest in Peace, Perlu.

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1: Im Studio Daniel Schüttinger. Guten Tag. Russland hat in der Nacht die Ukraine wieder mit Bomben angegriffen. Dabei sind nach Angaben der Behörden in der Stadt Kharkiv 29 Menschen verletzt worden, darunter 10 Kinder und Jugendliche. Darüber hinaus sind in der Landeshauptstadt Kiew und weiteren Regionen mindestens 5 Menschen durch Drohnen getötet worden. Heute treffen sich in Brüssel die EU-Verteidigungsminister, um über mehr Unterstützung für die Ukraine zu sprechen. Dabei soll es auch über mehr Raketen für das Luftabwehrsystem Patriot gehen. Laut eigenen Angaben habe die Ukraine Schwierigkeiten, russische Luftangriffe ausreichend abzuwehren. München wird die deutsche Bewerberstadt für die Olympischen Spiele. Das hat am Samstag der Deutsche Olympische Sportbund entschieden. Der DOSB wünscht sich die Austragung der Olympischen Spiele 2036, 2040 oder 2044. Das Internationale Olympische Komitee entscheidet in 3 Jahren darüber, wo die Spiele 2036 stattfinden. In der Abstimmung des Deutschen Olympischen Sportbundes konnte sich München deutlich gegen Köln-Rhein-Ruhr durchsetzen. Das Nürnberger Max-Morlock-Stadion soll bei den Olympischen Spielen in München eine der Spielstätten für das olympische Fußballturnier werden. Im Nürnberger Stadtteil Gebitzenhof ist heute eine Fliegerbombe gefunden worden. Laut der Stadt Nürnberg handele es sich um einen 150 Kilo schweren Blindgänger. Im Radius von 400 Metern um die Winter-Günther-Straße soll evakuiert werden. Der Großteil des Evakuierungsgebietes betrifft ein Firmengelände. Im Evakuierungsbereich liegt außerdem die gesamte Konrati-Straße. Hier ist auch eine Moschee betroffen. Nach jetzigem Stand soll die Entschärfung gegen etwa 14 Uhr stattfinden. Die Nürnberg Ice Tigers haben gestern ihr Heimspiel gegen die Straubing Tigers 2:3 nach Penaltyschießen verloren. Die Nürnberger Eishockeymannschaft konnte sich im Tigerduell durch 2 späte Treffer noch in die Verlängerung retten. Weil im Eishockey eine Mannschaft durch das Erreichen der Verlängerung einen Punkt bekommt, sind die Ice Tigers trotzdem die einzige Mannschaft in der deutschen Eishockeyliga, die in dieser Saison in jedem Spiel gepunktet haben. Das nächste Spiel des Tabellenführers ist am Freitag um 19.30 Uhr zu Hause gegen die Schwenninger Wild Wings. Das waren die Max Neo Nachrichten. Die nächsten Nachrichten gibt es in einer Stunde.
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1: Im Studio Daniel Schüttinger. Guten Tag. Russland hat in der Nacht die Ukraine wieder mit Bomben angegriffen. Dabei sind nach Angaben der Behörden in der Stadt Kharkiv 29 Menschen verletzt worden, darunter 10 Kinder und Jugendliche. Darüber hinaus sind in der Landeshauptstadt Kiew und weiteren Regionen mindestens 5 Menschen durch Drohnen getötet worden. Heute treffen sich in Brüssel die EU-Verteidigungsminister, um über mehr Unterstützung für die Ukraine zu sprechen. Dabei soll es auch über mehr Raketen für das Luftabwehrsystem Patriot gehen. Laut eigenen Angaben habe die Ukraine Schwierigkeiten, russische Luftangriffe ausreichend abzuwehren. Eine weitere wichtige Meldung.
2: Mit Lena Beck. Im Nürnberger Stadtteil Gibitzenhof wird gerade eine Fliegerbombe entschärft. Laut der Stadt Nürnberg handelt es sich um einen 150 Kilo schweren Blindgänger. Im Radius von 400 Metern um die Winter-Günther-Straße soll evakuiert werden. Der Großteil des Evakuierungsgebiets betrifft ein Firmengelände. Im Evakuierungsbereich liegt außerdem die gesamte Konrati-Straße. Hier ist auch eine Moschee betroffen. Auf dem gleichen Gelände war vor 2 Monaten bereits ein Weltkriegsblindgänger ausgegraben und entschärft worden.
1: München wird die deutsche Bewerberstadt für die Olympischen Spiele. Das hat am Samstag der Deutsche Olympische Sportbund entschieden. Der DOSB wünscht sich die Austragung der Olympischen Spiele 2036, 2040 oder 2044. Das Internationale Olympische Komitee entscheidet in 3 Jahren darüber, wo die Spiele 2036 stattfinden. In der Abstimmung des Deutschen Olympischen Sportbundes konnte sich München deutlich gegen Köln-Rhein-Ruhr durchsetzen. Das Nürnberger Max-Morlock-Stadion soll bei den Olympischen Spielen in München eine der Spielstätten für das olympische Fußballturnier werden. Die Nürnberg Ice Tigers haben gestern ihr Heimspiel gegen die Straubing Tigers 2:3 nach Penaltyschießen verloren. Die Nürnberger Eishockeymannschaft konnte sich im Tiger-Duell durch 2 späte Treffer noch in die Verlängerung retten. Weil im Eishockey eine Mannschaft durch das Erreichen der Verlängerung einen Punkt bekommt, sind die Ice Tigers trotzdem die einzige Mannschaft in der deutschen Eishockeyliga, die in dieser Saison in jedem Spiel gepunktet haben. Das nächste Spiel des Tabellenführers ist am Freitag um 19.30 Uhr zu Hause gegen die Schwenninger Wild Wings. Das waren die Max Neo Nachrichten. Die nächsten Nachrichten gibt es in einer Stunde.
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1: Im Studio Daniel Schöttinger. Guten Tag. Russland hat in der Nacht die Ukraine wieder mit Bomben angegriffen. Dabei sind nach Angaben der Behörden in der Stadt Kharkiv 29 Menschen verletzt worden, darunter 10 Kinder und Jugendliche. Darüber hinaus sind in der Landeshauptstadt Kiew und weiteren Regionen mindestens 5 Menschen durch Drohnen getötet worden. Heute treffen sich in Brüssel die EU-Verteidigungsminister, um über mehr Unterstützung für die Ukraine zu sprechen. Dabei soll es auch über mehr Raketen für das Luftabwehrsystem Patriot gehen. Laut eigenen Angaben habe die Ukraine Schwierigkeiten, russische Luftangriffe ausreichend abzuwehren. Eine weitere wichtige Meldung.
2: Mit Lena Beck. Im Nürnberger Stadtteil Gibitzenhof hat das Team rund um Sprengmeister Sebastian Kratz heute Nachmittag erfolgreich eine Fliegerbombe entschärft. Laut der Stadt Nürnberg ist am Vormittag bei Bauarbeiten ein 150 Kilogramm schwerer Blindgänger gefunden worden. Der Evakuierungsradius um die Winter-Günther-Straße hat 400 Meter betragen. Neben etwa 230 AnwohnerInnen mussten rund 1200 Beschäftigte ihren Arbeitsplatz verlassen. Auf dem gleichen Gelände war bereits vor 2 Monaten ein Weltkriegsblindgänger ausgegraben und entschärft worden.
1: München wird die deutsche Bewerberstadt für die Olympischen Spiele. Das hat am Samstag der Deutsche Olympische Sportbund entschieden. Der DOSB wünscht sich die Austragung der Olympischen Spiele 2036, 2040 oder 2044. Das Internationale Olympische Komitee entscheidet in 3 Jahren darüber, wo die Spiele 2036 stattfinden. In der Abstimmung des Deutschen Olympischen Sportbundes konnte sich München deutlich gegen Köln-Rhein-Ruhr durchsetzen. Das Nürnberger Max-Morlock-Stadion soll bei den Olympischen Spielen in München eine der Spielstätten für das olympische Fußballturnier werden. Die Nürnberg Ice Tigers haben gestern ihr Heimspiel gegen die Straubing Tigers 2:3 nach Penaltyschießen verloren. Die Nürnberger Eishockeymannschaft konnte sich im Tiger-Duell durch 2 späte Treffer noch in die Verlängerung retten. Weil im Eishockey eine Mannschaft durch das Erreichen der Verlängerung einen Punkt bekommt, sind die Ice Tigers trotzdem die einzige Mannschaft in der deutschen Eishockeyliga, die in dieser Saison in jedem Spiel gepunktet haben. Das nächste Spiel des Tabellenführers ist am Freitag um 19.30 Uhr zu Hause gegen die Schwenninger Wild Wings. Das waren die Max Neo Nachrichten. Die nächsten Nachrichten gibt es in einer Stunde.
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1: Im Studio Daniel Schöttinger. Guten Tag. Russland hat in der Nacht die Ukraine wieder mit Bomben angegriffen. Dabei sind nach Angaben der Behörden in der Stadt Kharkiv 29 Menschen verletzt worden, darunter 10 Kinder und Jugendliche. Darüber hinaus sind in der Landeshauptstadt Kiew und weiteren Regionen mindestens 5 Menschen durch Drohnen getötet worden. Heute treffen sich in Brüssel die EU-Verteidigungsminister, um über mehr Unterstützung für die Ukraine zu sprechen. Dabei soll es auch über mehr Raketen für das Luftabwehrsystem Patriot gehen. Laut eigenen Angaben habe die Ukraine Schwierigkeiten, russische Luftangriffe ausreichend abzuwehren. Eine weitere wichtige Meldung.
2: Mit Lena Beck. Im Nürnberger Stadtteil Gibitzenhof hat das Team rund um Sprengmeister Sebastian Kratz heute Nachmittag erfolgreich eine Fliegerbombe entschärft. Laut der Stadt Nürnberg ist am Vormittag bei Bauarbeiten ein 150 Kilogramm schwerer Blindgänger gefunden worden. Der Evakuierungsradius um die Winter-Günther-Straße hat 400 Meter betragen. Neben etwa 230 AnwohnerInnen mussten rund 1200 Beschäftigte ihren Arbeitsplatz verlassen. Auf dem gleichen Gelände war bereits vor 2 Monaten ein Weltkriegsblindgänger ausgegraben und entschärft worden.
1: München wird die deutsche Bewerberstadt für die Olympischen Spiele. Das hat am Samstag der Deutsche Olympische Sportbund entschieden. Der DOSB wünscht sich die Austragung der Olympischen Spiele 2036, 2040 oder 2044. Das Internationale Olympische Komitee entscheidet in 3 Jahren darüber, wo die Spiele 2036 stattfinden. In der Abstimmung des Deutschen Olympischen Sportbundes konnte sich München deutlich gegen Köln-Rhein-Ruhr durchsetzen. Das Nürnberger Max-Morlock-Stadion soll bei den Olympischen Spielen in München eine der Spielstätten für das olympische Fußballturnier werden. Die Nürnberg Ice Tigers haben gestern ihr Heimspiel gegen die Straubing Tigers 2:3 nach Penaltyschießen verloren. Die Nürnberger Eishockeymannschaft konnte sich im Tiger-Duell durch 2 späte Treffer noch in die Verlängerung retten. Weil im Eishockey eine Mannschaft durch das Erreichen der Verlängerung einen Punkt bekommt, sind die Ice Tigers trotzdem die einzige Mannschaft in der deutschen Eishockeyliga, die in dieser Saison in jedem Spiel gepunktet haben. Das nächste Spiel des Tabellenführers ist am Freitag um 19.30 Uhr zu Hause gegen die Schwenninger Wild Wings. Das waren die Max-Neo-Nachrichten um 5. Die nächsten Nachrichten gibt es noch in dieser Stunde in unserem Nachrichtenmagazin.
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1: Im Studio Daniel Schöttinger. Guten Tag. Das Bundesverfassungsgericht wird heute 75. Beim Festakt werden neben rund 400 Bürgern auch Bundeskanzler Friedrich Merz, Bundestagspräsidentin Julia Klöckner und Bundesratspräsident Andreas Bovenschulte erwartet. Der ehemalige Verfassungsrichter Peter Huber hat sich im BR-Podcast Thema des Tages zufrieden geäußert. Laut Huber sei das Gericht gut gealtert und dazu einer der weltweit führenden Gerichtshöfe. Das Bundesverfassungsgericht soll sicherstellen, dass das Grundgesetz der Bundesrepublik Deutschland eingehalten wird.

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1: Im Studio Daniel Schüttinger. Guten Tag. München wird die deutsche Bewerberstadt für die Olympischen Spiele. Das hat am Samstag der Deutsche Olympische Sportbund entschieden. Der DOSB wünscht sich die Austragung der Olympischen Spiele 2036, 2040 oder 2044. Das Internationale Olympische Komitee entscheidet in 3 Jahren darüber, wo die Spiele 2036 stattfinden. In der Abstimmung des Deutschen Olympischen Sportbundes konnte sich München deutlich gegen Köln-Rhein-Ruhr durchsetzen. Das Nürnberger Max-Morlock-Stadion soll bei den Olympischen Spielen in München eine der Spielstätten für das olympische Fußballturnier werden. Russland hat in der Nacht die Ukraine wieder mit Bomben angegriffen. Dabei sind nach Angaben der Behörden in der Stadt Kharkiv 29 Menschen verletzt worden, darunter 10 Kinder und Jugendliche. Darüber hinaus sind in der Landeshauptstadt Kiew und weiteren Regionen mindestens 5 Menschen durch Drohnen getötet worden. Heute treffen sich in Brüssel die EU-Verteidigungsminister, um über mehr Unterstützung für die Ukraine zu sprechen. Dabei soll es auch über mehr Raketen für das Luftabwehrsystem Patriot gehen. Laut eigenen Angaben habe die Ukraine Schwierigkeiten, russische Luftangriffe ausreichend abzuwehren.

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1: Im Studio Daniel Schöttinger. Guten Tag. Die Versammlung der Bürgerinitiative Team Menschenrechte muss sich heute bei ihrer Demonstration stationär auf den Hallplatz beschränken. Das hat die Stadt Nürnberg als Versammlungsbehörde am Freitag entschieden. Hintergrund sei die seit Wochen aufgeheizte Situation, da der Streckenverlauf der Demonstration zunehmend dort angemeldet wurde, wo die Provokationswirkung auf Gegenproteste am größten sei, so die Stadt. Die Versammlungsbehörde sehe es nicht als ihre Aufgabe, das zu ermöglichen. Vielmehr sollen unter anderem die Rechte von Dritten geschützt werden. Das Team Menschenrechte ist eine Bürgerinitiative, die seit der Corona-Pandemie regelmäßig demonstriert und sich nach eigenen Angaben für die Wiederherstellung der Grundrechte sowie gegen die Corona-Politik, Waffenlieferungen und Teile der Klimapolitik einsetze. Eine weitere wichtige Meldung.
2: Mit Lena Beck. Im Nürnberger Stadtteil Gibitzenhof hat das Team rund um Sprengmeister Sebastian Kratz heute Nachmittag erfolgreich eine Fliegerbombe entschärft. Laut der Stadt Nürnberg ist am Vormittag bei Bauarbeiten ein 150 Kilogramm schwerer Blindgänger gefunden worden. Der Evakuierungsradius um die Winter-Günther-Straße hat 400 Meter betragen. Neben etwa 230 AnwohnerInnen mussten rund 1200 Beschäftigte ihren Arbeitsplatz verlassen. Auf dem gleichen Gelände war bereits vor 2 Monaten ein Weltkriegsblindgänger ausgegraben und entschärft worden.

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1: Im Studio Daniel Schüttinger. Guten Tag. Beim Heimdebüt des neuen Fußball-Bundestrainers Jürgen Klopp hat die deutsche Fußballnationalmannschaft gestern Abend gegen Griechenland verloren. Die Nations League-Partie ist in Augsburg 0:1 ausgegangen. Damit steht die deutsche Nationalmannschaft auf Platz 3 ihrer Nations League-Gruppe. Am Donnerstag folgt in München gegen Serbien das nächste Spiel von Jürgen Klopps Mannschaft. Die Nürnberg Ice Tigers haben gestern ihr Heimspiel gegen die Straubing Tigers 2:3 nach Penaltyschießen verloren. Die Nürnberger Eishockeymannschaft konnte sich im Tiger-Duell durch 2 späte Treffer noch in die Verlängerung retten. Weil im Eishockey eine Mannschaft durch das Erreichen der Verlängerung einen Punkt bekommt, sind die Ice Tigers trotzdem die einzige Mannschaft in der deutschen Eishockeyliga, die in dieser Saison in jedem Spiel gepunktet haben. Das nächste Spiel des Tabellenführers ist am Freitag um 19.30 Uhr zu Hause gegen die Schwenninger Wild Wings. Das war das Max Neo Nachrichtenmagazin. Viel Spaß mit dem weiteren Programm auf Max Neo.

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6: Hey, wir sind Paula
7: und Laila
6: aus dem P-Seminar Radiojournalismus vom Franz-Ludwig-Gymnasium in Bamberg. Ihr hört gerade Funkenflug auf Max Neo. Schön, dass ihr heute mit uns am Start seid.
7: Wir machen heute eine akustische Therapiestunde mit euch, schauen uns verschiedenste Ängste an und vor allem, welche Lösungen es gibt. Lehnt euch einfach zurück und macht's euch bequem.
6: Also, lasst uns euer Safe Space für die nächste Stunde sein. Los geht's mit Miss Me Too von Griff.
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0: Also Paula, wenn ich an meine Ängste denke, fällt mir sofort die Angst vor Prüfungen in der Schule ein.
1: Ja, die Stimmung in der Klasse vor Schulaufgaben ist immer sehr angespannt. Und genau deswegen haben sich Maya, Aileen und Paula gedauernd mit Prüfungsangst beschäftigt.
2: Guten Morgen!
3: So, setzt euch bitte. Wir schreiben heute ja unsere zweite Schulaufgabe. Ich sag, nehmt jetzt mal bitte alle Sachen weg vom Tisch. Geht ein bisschen auseinander, macht euch bereit.
4: Solche oder ähnliche Situationen kennen alle Schülerinnen und Schüler. Wenn die Aufregung vor einer Prüfung zu groß wird, spricht man von Prüfungsangst. Doch was genau versteht man darunter? Das erklärt Schulpsychologe Herzi.
5: Also Prüfungsangst ist ein Angstzustand, der durch Leistungssituationen hervorgerufen wird. Eine Nervosität, die erst dann eintritt, wenn es sich tatsächlich um eine Prüfung dreht.
4: Doch welche Ursachen stecken eigentlich hinter dieser Angst?
5: Das könnten eigene Erwartungen oder Erwartungen von außen sein, die relativ hoch sind oder wo man glaubt, die nicht erfüllen zu können. Oder kein ausreichendes Selbstvertrauen in sich selbst und seine Leistungen. Perfektionistisches Denken.
4: Wir haben auch einige Schülerinnen und Schüler befragt, wie sich diese in solchen Situationen vor Schulaufgaben fühlen.
6: Also es ist eigentlich ein komisches Gefühl. Also es ist halt Angst. Es ist halt wie so eine Stresssituation, weil man halt irgendwie Angst hat, dass man irgendwas vergisst.
7: Ich bin einfach ziemlich nervös.
4: Die Aussagen der Schüler zeigen, dass Prüfungsangst ganz unterschiedlich empfunden wird. Die gute Nachricht ist, es gibt Möglichkeiten, mit dieser Angst umzugehen. Welche Strategien helfen können, erklärt der Schulpsychologe.
5: Atemübungen, progressive Muskelentspannung, wenn man sich einen festen Plan macht, wie man in einer Prüfung agieren soll. Gute Vorbereitung für eine Prüfung, Entspannungstechniken, die einem helfen, die bei einem Funktionieren zurechtlegt, dass man das Selbstbild stärkt, dass man weiß, dass man das auch kann, dass man in der Prüfung auch was leisten wird auf alle Fälle und dass auch das ein Teil von Leistung oder ein Lernprozess ist, dass man gut in Prüfungen agieren kann, also dass es nicht nur um den Inhalt in der Prüfung geht.
4: Neben konkreten Entspannungstechniken spielt aber auch die eigene Einstellung eine wichtige Rolle. Zum Abschluss hat der Schulpsychologe als auch ein Schüler noch einen Rat für Schülerinnen und Schüler.
5: Leistung bildet nur einen kleinen Punkt in jetzt Kontext Schule, der Schulkarriere ab und nicht den Menschen selber. Es ist wichtig, dass man das voneinander trennen kann, weil man selber ja nicht die Leistung ist, sondern ein Mensch. Und ja, realistische Ziele auch ganz wichtig sind.
7: Ja, einfach nicht so ernst nehmen. Am Ende des Tages ist es nur eine Note und ja, die definiert einen nicht als Menschen.
4: Prüfungsangst gehört für viele zum Schulalltag. Mit guter Vorbereitung, realistischen Erwartungen und dem richtigen Umgang mit Stress lässt sie sich jedoch oft deutlich verringern.
1: Ja, leichter gesagt als getan. Mir persönlich hilft es, einfach dreimal tief durchzuatmen. Aber du hast ja immer deinen Glücksbringer mit dabei, oder?
0: Ja, also ohne meinen Kunibert gehe ich in keine Prüfung. Das ist so ein kleiner Tiger, ein Kuscheltier, der mich seit der 5. immer begleitet. Jetzt mal ohne Spaß, ich hatte ihn einmal vergessen und die Prüfung ist gar nicht gut gelaufen.
1: Also mich beruhigt das auch immer, wenn ich ihn auf deinem Tisch liegen sehe. Ich sag dir, bei der einen Prüfung, bei der du ihn nicht dabei hattest, da lief es bei mir auch nicht gut.
0: Genug Kunibert an der Stelle. Jetzt kommt Nie wieder normal von Crow und Blumengarten.

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0: Anwältin irgendwann durch KI ersetzt werden könnte.
1: Ja, wir haben ja uns ja schon viel darüber unterhalten. Und wir haben uns ja dann auch gefragt, wie realistisch diese Angst überhaupt ist und uns dafür den Bereich Medizin genauer angeschaut.
2: Bürojobs könnten schon durch KI ersetzt werden.
3: Anwälte, Schriftsteller, Schauspieler.
4: Ja, also ich habe schon sehr lange den Traum, Medizin zu studieren, aber ich habe schon Angst, dass dann irgendwie durch KI für mich keine Jobs mehr verfügbar sind.
5: Die Sorge, durch künstliche Intelligenz ersetzt zu werden, ist längst kein Randthema mehr. Selbst Berufe, die lange als unersetzbar galten, geraten in den Blick. Auch die Medizin.
6: Klinikum Bamberg. Bilder aus dem Inneren des Darms laufen über den Bildschirm. Chefarzt Professor Dr. Felix Gundling sucht nach Auffälligkeiten, die auf Krankheiten im Verdauungstrakt hindeuten könnten. Eine Aufgabe, bei der er inzwischen Unterstützung bekommt. Von künstlicher Intelligenz.
7: Das ist bei uns mittlerweile Realität. Also wir haben bei der Darmspiegelung zum Beispiel immer die künstliche Intelligenz mitlaufen.
6: Und diese Hilfe wird immer präziser. Die Technik sieht inzwischen oft mehr als das menschliche Auge. Zum Beispiel bei der Früherkennung von Speiseröhrenkrebs.
7: Und es ist so, dass wir nicht sehr gut sind im Erkennen von frühen Vorstufen des Speiseröhrenkrebs. Aber in der Situation ist die Detektionsrate der KI verblüffend. Die KI in wissenschaftlichen Untersuchungen schafft es schon in 97-99%.
6: Und die KI soll künftig auch dort helfen, wo im Klinikalltag die meiste Zeit verloren geht. Beim lästigen Schreibkram. Professor Dr. Felix Gundling hofft hier auf echte Entlastung.
7: Und diese Arbeiten, die ich gar nicht machen will, Befund schreiben, mich nochmal hinsetzen, tippen, dass das übernommen wird.
0: Weniger Papierkram, dafür hochpräzise Diagnosen. Für die Medizin ist das ein Quantensprung. Doch die rasende Entwicklung wirft eine fundamentale Frage auf. Wenn Computer Krankheiten bald sicherer erkennen als jeder Experte, was macht den Beruf des Arztes dann in Zukunft überhaupt noch aus?
6: Momentan zumindest noch die Kontrolle. Denn die künstliche Intelligenz ist im Klinikalltag noch lange nicht fehlerfrei.
7: Ich muss ganz häufig sagen, oh Gott, was hat sie wieder da gesehen? Und oft fliegen Markierungen auf, die da gar nicht sein müssten. Und da ist sicherlich noch ein weiter Weg zu gehen, bis man sich da blind drauf verlassen kann.
6: Während in der Klinik bereits genug Zeit für eine zweite Meinung bleibt, sieht das ein paar Türen weiter ganz anders aus. Dort, wo man Entscheidungen in wenigen Sekunden treffen muss, im Rettungsdienst. Hier arbeitet Notfallsanitäter Tom Ruder. In seinem Arbeitsalltag hat er mit künstlicher Intelligenz bisher noch nichts zu tun.
8: Also der Job des Sanitäters durch KI zu ersetzen, das ist schon sehr schwer, weil es gehört ja doch mehr dazu, als nur jetzt Befunde auswerten. Es ist ja in unserem Job trotzdem einiges an körperlicher Arbeit zu verrichten.
6: Maschinen können nun mal keine Patienten tragen oder Zugänge legen. Und natürlich macht auch eine künstliche Intelligenz Fehler. Trotzdem hätte die Technik einen entscheidenden Vorteil im Dauereinsatz.
8: Wenn dann der 30-jährige Assistenzarzt gerade in Stunde 46 steht und jetzt nachts um 2 den höchstkritischen Patienten bekommt, dann kann auch sein, dass da mal ein Fehler passiert.
0: Genau hier liegt die große Chance der KI. Sie kann den extremen Druck aus dem Klinik- und Rettungsalltag nehmen. Denn blickt man in die Praxis, geht es gar nicht um die Angst, ersetzt zu werden. Algorithmen übernehmen nämlich vor allem das, was ohnehin kaum ein Mensch gerne macht. Endlose Bürokratie oder das Vergleichen von Datensätzen. Wenn die Maschine uns also die Aufgaben abnimmt, die im Grunde gar nicht typisch menschlich sind, dann ist das vielleicht die Chance, den Beruf völlig neu zu definieren. Doch was bleibt dann als Kern übrig?
9: Die Arbeit der Menschen verändert die Welt.
10: Hoffnung, Herzblut,
11: Vertrauen, Zuhören.
0: Wie viel künstliche Intelligenz künftig in der Medizin verändert oder ersetzt, bleibt abzuwarten. Eines ist uns nach all den Gesprächen aber klar geworden. Im Medizinsektor heißt es nicht Mensch oder Maschine, sondern Mensch mit Maschine.
1: Unsere Recherche hat mir wieder Mut gemacht, meinen Traumberuf zu verfolgen. Sie hat mir gezeigt, dass die KI häufig nur zur Unterstützung verwendet wird, aber eben noch keine Jobs wirklich ersetzt.
6: Passend zum Thema spielen wir jetzt 4 von NF.
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0: hier ist Vigald Boning. 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
1: Sonnencreme und Gelato. 30 Grad und kein Rückreisedatum. Zumindest bis dato.
2: Manchmal sieht man es in einem Gesicht. Noch lang bevor man darüber spricht. Dass irgendwas ist oder nicht.

0: Das war Gelato von Luana.
1: Angst gehört zum Leben dazu. Für Menschen mit einer Angststörung bestimmt sie aber den gesamten Alltag. Wie Betroffene mit ihrer Erkrankung leben und welche Rolle das Umfeld dabei spielt, haben sich Mika und Anne gefragt. Emily leidet unter Angststörungen. Sie beschreibt ihren Umgang damit so.
2: Seit ich so realisiert habe, dass so Angstzustände sind, dann habe ich schon probiert, das möglichst mit mir selber auszumachen. Und auch heute ist es auch noch so, dass auch bei ganz vielen Personen ich so denke, nee, ich fühle mich jetzt nicht safe genug, so in dem Moment zu sein, wie ich mich eigentlich gerade fühle. Das habe ich nur bei ganz wenigen Personen.
3: Für viele Betroffene bleibt die Angst nicht auf einzelne Situationen beschränkt, sondern wird zu einem ständigen Begleiter im Alltag. Außerdem hat Emily uns erzählt, wie sie in den letzten Jahren damit umgegangen ist.
2: Für mich ist das normal jetzt, dass immer so ein Begleiter von mir ist, aber grundsätzlich ist es auch gewisserweise halt ein bisschen schlimmer geworden, indem halt quasi immer mehr Sachen dazukommen. Also es war ja nicht schon immer so, dass ich im Alltag dann so krasse Angst hatte und so. Also das ist so in den letzten Jahren dann immer mehr geworden, dass ich vor immer mehr Angst habe. Das hat sich schon an sich verschlimmert, aber trotzdem gehe ich natürlich auch mittlerweile viel besser damit um, weil ich es halt jetzt mittlerweile auch kenne und es so ein Teil von mir ist irgendwie.
3: Dass die Angst über die Jahre stärker geworden ist, hat auch mit dem Umgang mit ihr zu tun. Warum bestimmte Vermeidungsstrategien die Probleme langfristig sogar verstärken können, erklärt nun der Experte Dr. Michael Svitak.
4: Der Mechanismus dahinter ist oft sehr ähnlich, dass man also eine gewisse Intoleranz hat für das Angstgefühl und Dinge macht, um der Angst auszuweichen, die zwar kurzfristig wirken, aber langfristig dazu führen, dass man immer schlechter mit den Situationen umgehen kann.
3: Doch Angst lässt sich nicht allein durch Erklärungen bewältigen. Entscheidend ist oft auch, ob Betroffene Menschen an ihrer Seite haben, die sie unterstützen und Verständnis zeigen.
2: Ich hatte nicht so viele Leute, mit denen ich drüber reden kann. Am Anfang war ich da auch noch so super verschlossen drüber, weil es mir auch unangenehm irgendwie war. Und mein Bruder war halt immer da. Also wenn ich dann irgendwas gebraucht habe, dann war er halt immer da. Und er hat es auch nie so hinterfragt. Also er ist dann halt einfach gekommen. Also es war für ihn kein Problem, sage ich jetzt mal.
3: Unterstützung aus dem persönlichen Umfeld kann eine große Hilfe sein. Sie ist aber nicht immer einfach. Worauf Angehörige achten sollten und wann gut gemeinte Hilfe sogar das Gegenteil bewirken kann, erklärt nun nochmal Herr Svitak.
4: Auf der einen Seite ist es schon gut, erst einmal ja, den anderen in seiner Gefühlswelt anzunehmen, das nicht in Frage zu stellen. So, du brauchst keine Angst haben, ne, das bringt auch nichts. Aber gleichzeitig nicht anzufangen, die Symptome der Angststörung zu übernehmen. Die Angehörigen, die sehr mitfühlend sind, die sagen, ach ja, du bleib zu Hause, ich kaufe dir das ein, du musst nicht in den Supermarkt gehen, aber damit sagt man dem anderen ja, stimmt, es ist sehr gefährlich. Also man bestätigt eigentlich die Sorge, wenn die Familie und die Partner weniger verständnisvoll sind. Also die müssen sozusagen, die wissen, ja, ich muss es auch schaffen, vielleicht aus dem Haus zu gehen oder selber einzukaufen.
3: Angststörungen können das Leben stark einschränken. Doch mit den richtigen Unterstützungen und dem bewussten Umgang mit der Angst lassen sich neue Wege finden. Offen über die Erkrankung zu sprechen und sich Hilfe zu holen, kann ein wichtiger Schritt sein, um die Angst langfristig zu bewältigen.
5: Wichtig ist, sich nicht für seine Ängste zu schämen und sich Unterstützung zu holen. Dafür gibt es zum Beispiel die Telefonseelsorge Deutschland unter der Nummer 116 123. Ich wiederhole nochmal, Hilfe findet ihr unter der Nummer 116 123.
1: Für den Rest unserer Sendung bleiben wir beim Thema Unterstützung und Hilfe. Jetzt kommen aber erst einmal die Backstreet Boys mit That's the way I like it. Hey!

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0: Also, wenn ich Unterstützung brauche, rede ich mit meiner Familie und meinen Freunden. Aber was ist eigentlich, wenn einem niemandem zuhört?
1: Es kann helfen, mit Menschen zu sprechen, denen es ähnlich geht. Dafür gibt es rund 11.000 Selbsthilfegruppen allein in Bayern.
0: Um einen Einblick in eine Selbsthilfegruppe zu bekommen, war Annika vor Ort mit dabei.
2: Ein kleiner Raum in einem eher unscheinbaren Gebäude. Ein Stuhlkreis aus verschiedenen Sofas, Sesseln und Stühlen. Auf dem Tisch ein paar Süßigkeiten und verschiedene Arten von Stressbällen. Und drumherum eine kleine Gruppe aus größtenteils unbekannten Menschen. Es ist kurz still, bis jemand anfängt zu erzählen. Über Einsamkeit, Angst und andere persönliche Probleme. Und auf einmal wird klar, dass man mit seinen Sorgen gar nicht alleine ist. Darum geht es in der Selbsthilfegruppe für und von Jugendlichen im Jugendkulturzentrum Benze in Bamberg. Paul war als einer der Leiter maßgeblich an der Gründung der Gruppe beteiligt.
3: Also wir hatten 2024 die Idee, dass wir eine Selbsthilfegruppe gründen, aus dem Antrieb raus, dass es in Bamberg sehr wenig Hilfsangebote für Jugendliche gibt und man sehr lange auf Therapieplätze wartet und wir dementsprechend ein niedrigschwelliges Angebot machen wollten, wo Jugendliche über ihre Probleme reden können oder generell über Sachen, die sie belasten.
4: In den fehlenden Hilfsangeboten und den langen Wartezeiten sieht auch der Psychotherapeut Dr. Michael Svitak ein alarmierendes Problem.
5: Es ist schon wirklich tragisch und daher jede Idee, diese Lücke zu füllen, egal ob es über KI-basierte Hilfen geht oder um Selbsthilfegruppen oder alles, was da den Jugendlichen hilft, ist eine gute Idee.
2: Deshalb trifft sich die Selbsthilfegruppe mittlerweile regelmäßig alle 2 Wochen. Wie genau so ein Treffen aber abläuft, kann uns Matthias, der die Gruppe mitgegründet hat, besser erklären.
6: Man ist zu nichts gezwungen, wir haben eigentlich keinen krass genauen Ablauf. Man ist sehr frei, ob man überhaupt etwas erzählt. Man kann sich auch einfach nur dazusetzen und zuhören. Und man kann entscheiden, ob man jetzt etwas sagt, wie viel man teilt oder eben auch einfach nur gemeinsam da sitzt und sich auch verstanden fühlt.
2: Auch aus persönlicher Sicht des Leiters können solche Gruppen hilfreich sein.
6: Das hat mir auch gezeigt, dass die einfachsten Gespräche mit Gleichaltrigen schon helfen können, sich eher verstanden zu fühlen und dass es wirklich das Wichtigste einfach ist, sich zu öffnen und über die Probleme aktiv auch zu sprechen. Das ist der allererste und der wichtigste Schritt zur Besserung.
2: Aber nicht nur die Leiter selbst, sondern auch die Mitglieder haben positive Erfahrungen mit der Selbsthilfegruppe gemacht. Mit einem Mitglied, das anonym bleiben möchte, haben wir selbst gesprochen.
7: Also tatsächlich hatte ich in meinem Leben sehr, sehr oft schon das Gefühl, dass ich nicht über meine Probleme reden kann mit bestimmten Personen, generell mit sehr vielen Personen. Aber wenn man sich wirklich bewusst dafür entscheidet, über seine Probleme zu reden und in die Selbsthilfegruppe geht, dann braucht man auch gar keine Angst haben, verurteilt zu werden oder blöd angeschaut zu werden. Man darf einfach erzählen und sie hören dir zu. Und zwischendrin wird noch gelacht und das ist eigentlich sehr, sehr schön.
2: Trotz bestehender Hemmungen im Umgang mit Gefühlen blickt Paul optimistisch in die Zukunft.
3: Also ich glaube, dass wir da auch eigentlich einer Gesellschaft entgegensteuern, einer Gesellschaft im Wandel entgegensteuern, der viel mehr toleriert und da auch eben ein offenes Reden über Probleme akzeptiert und wünscht, weil eben Probleme allgegenwärtig normal sind und jeder irgendwie irgendwo betroffen sein kann oder ist.
1: Wer jetzt neugierig geworden ist oder selbst Unterstützung sucht, kann auf Instagram unter selbsthilfegruppe_juz_ba weitere Informationen finden. Ich wiederhole nochmal, weitere Informationen gibt's unter selbsthilfegruppe_juz_ba.

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0: Wir haben euch ja schon vorgestellt, wie Hilfe von anderen Menschen aussehen kann. Aber wisst ihr eigentlich, dass auch Tiere helfen können?
1: Ich habe selbst 2 Hunde und kenne auch das Gefühl, dass sie einfach allein durch ihre Anwesenheit und ihre Art helfen können. Wie das auf professioneller Ebene aussieht, zeigen Hannah und Annika.
2: Das ist Toulouse, ist eine Kurzhaar-Collie-Hündin, ist 5 Jahre alt, ist eine sehr taffe, hat wenig Angst, ist sehr mutig, denkt viel selber und ist halbwegs schlau, bilde ich mir ein.
3: Neben Toulouse hat Alexandra Lindner auch noch 3 weitere Hunde in ihrer Traumaberatungspraxis in Bamberg. Sie ist Diplom-Sozialpädagogin und Heilpraktikerin für Psychotherapie. Doch wie läuft so eine Stunde bei Frau Lindner eigentlich ab? Eine ehemalige Patientin, der die tiergestützte Therapie geholfen hat, ist Jana.
4: Wir haben regelmäßig Übungen gemacht, dass ich am Anfang mich erstmal an den Hund gewöhnen sollte und Grenzen auch setze und dass meine Körpersprache und das, was ich sage, übereinstimmen und ich nicht zum Beispiel lachend dem Hund so Stopp sage, weil dann hört der Hund nicht auf mich.
3: In ihrer Jugend kämpfte Jana mit diversen mentalen Problemen und sozialen Ängsten. Es fiel ihr schwer, Beziehungen aufzubauen und auf Leute zuzugehen. Tiere hingegen gaben ihr schon immer ein Gefühl von Stabilität.
4: Weil mir der Hund einfach viel Sicherheit gegeben hat. Ja, allein irgendwie schon so mit der Präsenz. Ja, ist einfach schön.
3: Natürlich eignet sich nicht jeder Hund für diese spezielle Arbeit. Ein Therapiehund sollte gut auf Kommandos reagieren können, Menschen mögen und psychisch stabil und belastbar sein. Bevor er zum Einsatz kommt, muss er eine Therapiebegleithundausbildung durchlaufen. Allerdings ist diese noch nicht gesetzlich geregelt. Das erschwert vielen Therapeutinnen und Therapeuten, die Hunde einsetzen wollen, die Arbeit. Alexandra Lindner hat sich dennoch für diesen Weg entschieden.
2: Ich bin mit denen aufgewachsen. Ich weiß, wo sie mir selber im Leben geholfen haben, wo sie mir mit anderen Leuten geholfen haben. Hatte damals dann den Hund auch in der Uni mit dabei. Den fanden dann alle ganz toll. Er fand es toll, wenn alle anderen gegessen haben. Und habe auch tatsächlich meine Hunde immer schon mit auf die Arbeit mitgenommen.
3: Irgendwann waren Frau Lindners Hunde dann nicht mehr nur ihre Begleiter auf Arbeit, sondern wurden ein zentraler Bestandteil davon. Am häufigsten begegnet sind die in ihrem Job bei ihren Klientinnen und Klienten bisher generalisierte Angststörungen und Sozialphobien, so wie auch in Janas Fall. Durch die Arbeit mit dem Hund wurde Jana selbstbewusster und lernte für sich einzustehen. Ihre Ängste konnte sie Schritt für Schritt überwinden, auch wenn natürlich nicht alles auf Anhieb klappte.
4: Ich habe auf jeden Fall bis jetzt super viele Fortschritte gemacht, aber damals würde ich sagen, es war nicht wirklich ein linearer Verlauf, sondern wurde irgendwie mal besser, dann gab es wieder Situationen, die mich wieder so ein bisschen zurückgeworfen haben. Und das hat sich eigentlich meine Jugend durchgezogen.
3: Der Prozess erfordert also echt viel Anstrengung und kann auch unangenehm sein, da man sich seinen Ängsten stellen muss.
2: Der Weg aus der Angst ist durch die Angst durch. Also man muss die wirklich zu Ende erleben, dass man auch merkt, Angst lässt wieder nach. Und viele Leute brechen so auf dem Höhepunkt der Angst ab und bekommen leider nicht mit, dass Angst auch wieder geht.
3: Auf diesem Weg kann ein Tier den Betroffenen unterstützen und begleiten. Jana durfte das selbst erleben und empfand den Hund als große Hilfe bei ihrem Heilungsprozess. Ihre Geschichte beweist, dass Tiere uns Menschen durchaus bei der Überwindung von Ängsten helfen können.
0: Ihr habt gerade die Hündin Toulouse kennengelernt. Sie ist eine von vielen Tieren, die bei Angststörungen helfen können. Für mich wäre eine Therapie mit Alpakas interessanter. Oder einfach Schwimmen mit Delfinen.
1: Auch eine gute Angsttherapie ist übrigens Musik. Also hier für euch S&M von Rihanna.

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1: Das war unser einstündiger Safe Space im Funkenflug auf Max Neo.
2: Ihr habt mich, Paula und Leila gehört. Aber hier im Studio ist das ganze P-Seminar mit am Start. An der Technik sitzen Hanna und Annika.
3: Die Musik, die kommt von Anne und Mika.
2: Und die Social Media Posts wurden von Annika und Fenja gestaltet.
3: Diese Posts, die findet ihr auf Instagram unter jugendradiomagazin-funkenflug. Also nochmal, wer neugierig geworden ist, unter jugendradiomagazin-funkenflug.
2: Zum Schluss noch ein Dankeschön. Danke, Herr Klug, für die gesamte Organisation.
3: Also wir sind da mal raus und macht's mal gut, Leute. Tschüssi!
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0: hört Free Spirit Jugendradio auf Max Neo. Ich bin Friedrich und herzlich willkommen zur aktuellen Ausgabe vom Free Spirit Jugendradio. Der Song gerade war Jupiter Orbit Escape und heißt Dark Triad. Eine lokale Band aus Nürnberg. Und wo wir schon bei Jupiter sind, wusstet ihr, dass ausgerechnet hier bei uns in Ansbach vor über 400 Jahren die Jupitermonde entdeckt wurden? Der Hofmathematiker Simon Marius hat 1609 als einer der ersten weltweit vier Monde des Planeten Jupiter beobachtet und 1614 sogar ein Mundus Jovialis geschrieben. Und 1614 sogar ein ganzes Buch darüber geschrieben. Mundus Jovialis, zu Deutsch die Welt des Jupiter. Verrückt, dass unsere Gegend damit gemischt hat, oder? Der September ist jetzt schon langsam vorbei und wir haben für euch eine Menge Vorschläge, was ihr alles in der Luise machen könnt. Für alle, die es nicht kennen. Die Luise ist das Jugendkulturzentrum in Nürnberg, getragen vom Kreis Jugendring, wo junge Leute bis 28 die Hauptrolle spielen. Bleibt dran, denn hier kommt noch viel mehr im Free Spirit Jugendradio auf Max Neo.
1: Hallo, hallo, hallo aus der Luise, eurem Raum für Jugendkultur. Wir kommen so langsam aber sicher wieder aus der Sommerpause zurück und haben einen prall gefüllten Herbst voller Musik, Kunst und Kultur vor uns. Deshalb spanne ich euch nicht länger auf die Folter und präsentiere die Veranstaltungstipps aus der Luise für Oktober 2026. Erstens, wir freuen uns, dass es auch im Herbst weitergeht mit Fierce Flow. Am 8.10. können ab 18 Uhr wieder alle angehenden DJs sich um den Pioneer XCDJ in der Luise scharen, sich austauschen über Musik, Übergänge üben, den Billard antesten und einfach eine gute Zeit haben. Auch Nicht-DJs dürfen natürlich vorbeikommen, den Vorteil unserer super günstigen Raum für alle Drinks ausnutzen und sich am Kicker, der Tischtennisplatte oder dem Brettspielen ausleben. Zweitens. Notorische SammlerInnen von Kram und Krempel, aufgepasst! Am 17.10. ab 13 Uhr gibt es wieder die Möglichkeit, entweder eure Schätze aufzustocken oder langgeliebte, aber ausgediente Stücke beim Luise-Flohmarkt loszuwerden. Anmeldungen für einen Tisch bitte einfach an die info@luise-nbg.de via Mail und mit nur 5 Euro Standgebühr seid ihr dabei. Für leckere Drinks und gute Musik ist natürlich ebenfalls gesorgt. Drittens. Last but not least sind wir ganz aufgeregt, euch von einer Veranstaltungspremiere im Luise Herbst zu erzählen. Der Random Playdance zieht zu uns. Am 25.10. ab 14 Uhr versammeln sich alle leidenschaftlichen K-Pop-Fans im Saal und tanzen zusammen. Eintritt frei, Spenden erlaubt. Ist es nix? Also ihr seht, es wird wieder bunt und nett und warm und lieb und laut und leise und Konzerte gibt's ja eh auch. Schaut dafür einfach auf unserer Instagram-Seite vorbei unter dem Handle @luise_jugendkultur oder besucht unsere Website luise-nbg.de für mehr Infos, mehr Veranstaltungen und alle Updates. Wir freuen uns auf euch!
2: Ihr hört Free Spirit Jugendradio auf Max Neo. Ich bin Ida und jetzt kommt der Song Beauty and the Beat von Justin Bieber. Den Song habe ich ausgesucht, weil ich ihn gerne mag und ich finde diesen Beat auch gut.

0: 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Das war Beauty and the Beat von Justin Bieber featuring Nicki Minaj. Der Song stammt von seinem Album Believe aus dem Jahr 2012, ist also schon ein echter Klassiker, den bestimmt auch eure Eltern kennen. Wir waren diesen Sommer nämlich mit der Sommerradio-Crew mitten in Ansbach unterwegs. Und apropos Ansbach, wusstet ihr, dass unsere Stadt schon über 1250 Jahre alt ist? Die erste Erwähnung stammt aus dem Jahr 748, als hier ein Kloster gegründet wurde und es offiziell als Stadt gilt Ansbach seit 1221. Heute leben hier rund 41.000 Menschen und früher war Ansbach sogar Residenzstadt der Markgrafen von Brandenburg-Ansbach. Deshalb steht bei uns auch dieses riesige Schloss mitten in der Stadt. Aber jetzt zurück zum Sommer. Wir möchten euch jetzt eine der Personen vorstellen, die diesen Sommer mit uns Radio gemacht haben.
1: Wie heißt du?
2: Maya. Wie heißt du?
3: Lorenz. Wie heißt du?
1: Jakob. Welche Witze bringen dich immer zum Lachen?
2: Gute Witze. Wer ist dein Lieblingsschauspieler oder deine Lieblingsschauspielerin?
3: Ich hab keinen. Ich hab keinen.
4: Was unternimmst du?

0: 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Das war 194 Länder vom Sänger Mark Forster. Er kommt aus Kaiserslautern und ist einer der erfolgreichsten deutschen Popsänger überhaupt. Bekannt auch für Au Revoir oder Chöre. In 194 Länder geht es darum, dass es zwar 194 Länder und über 6500 Sprachen auf der Welt gibt, aber am Ende doch ein einziger Mensch die wichtigste Entdeckung überhaupt ist. Wir haben gerade Maja nach ihrem Lieblingswitz gefragt und hier kommt jetzt der Lieblingswitz von Jonas.
1: Hallo, hier ist euer Jonas von Ansbach. Und heute werde ich euch einen Witz von einem Chinesen, der nach Deutschland kam, erzählen. Das ist sie. Ich wollte einen Witz erzählen von einem Chinesen, der nach Deutschland kam und wollte Deutsch lernen. Kam an einer Metzgerei vorbei. Da hörte er Messer, Messer, Messer, geht es besser, besser, besser. Das merkte er sich natürlich und ging weiter. Dann kam er an einem Fußballstadion vorbei und hörte Uli, Uli, Uli, Uli. Das merkte er sich und ging weiter. Dann kam er an einer Eisdiele vorbei und hörte, aber bitte mit Sahne, aber bitte mit Sahne. Das merkte er sich und ging weiter. Dann kam er in den

0: Kindergarten vorbei, da hört ihr. Aber für den Sandmann, das merkt er sich. Hockt sich auf eine Bank. Darunter lag eine ermordete Frau. Dann kam die Polizei und fragte:
1: Haben Sie diese Frau ermordet?
0: Mit ihrem Messer geht es besser.
1: Jetzt kommt mitten ins Gefängnis.
0: Oli. Da gibt es auch nur Wasser und Brot. Aber bitte mit Sahne. Es ist doch mal für den Halbzimmer eigentlich. Für den Sandmann. Ha.
2: 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Ich bin Andrea und jetzt kommt der Song Du bist gut genug von Blumengarten. Der

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0: 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Das war Du bist gut genug von Blumengarten, Kitsch Creek und Sharon David. Gerade der Sommerhit 2026 schlechthin. Verrückt daran, in den USA wird die Zeile Du bist gut genug oft nur lautmalerisch verstanden als Du bist gut Kanu. Und genau dieses Missverständnis hat den Song viral gemacht. Sogar bis in die US-Billboard-Charts. Vor Du bist gut genug haben das in diesem Jahrtausend noch nicht viele deutschsprachige Songs geschafft. Nur ganz wenige wie 99 Luftballons von Nena oder Rock Me Amadeus von Falco. Und jetzt bekommen wir von unserem Moderator Theo einen Tipp, wo er in Ansbach besonders gerne hingeht, nämlich zum Döneressen. Übrigens, den Döner, wie ihn wir erkennen, gibt es erst seit 1972. Erfunden hat ihn Kadir Nurman, ein türkischer Gastarbeiter, direkt am Bahnhof Zoo in Berlin. Anfangs war nur Fleisch im Brot, Salat und Soße kam erst später dazu. Guten Appetit, Theo.
1: Ich bin euer Moderator Theo. Wenn ihr in Ansbach seid, ist vom Rathaus ein Dönerladen nicht weit entfernt. Auf der Gasse zum Herrieder Tor ist neben einer Buchhandlung auf der linken Seite ein Dönerladen. Und Döner liebt fast jeder Jugendliche, weil es ein reichhaltiges Essen ist und man immer Döner essen kann.
2: Ciao. Ihr hört Frischbild Jugendradio auf Max Neo. Ich bin Leon. Ihr hört, der Zug hat keine Bremse.

0: 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Ich bin Friedrich und das war Der Zug hat keine Bremse von Mia Julia, Lorenz Büffel und Malle Anja. Ein typischer, fröhlicher Partyhit, wie man ihn von Festen und Ballermann-Playlists kennt. Jetzt kommt der Tipp von Jonas, was ihr in Ansbach unbedingt mal machen solltet. Ein Ausflug ins Brückencenter. Es ist eines der größten Einkaufszentren der Stadt und mit jeder Menge unterschiedlichen Geschäften. Da ist für jeden was dabei. Schauen wir mal, was Jonas dort besonders empfiehlt.
1: Hallo, ich bin Jonas und befinde mich für euch in der Ansbacher Innenstadt. Und wenn ihr mal in Ansbach Urlaub macht und Geld habt und es ausgeben wollt, empfehle ich euch den Brückencenter. Da gibt es sehr viele Geschäfte, Bäcker, es gibt außen was und innen etwas. Blumengeschäfte, Müller. Also, wenn ihr mal in Ansbach seid und Geld ausgeben wollt, empfehle ich euch den Ansbacher Brückencenter. Es gibt sogar für eure Freunde Gutscheine. 5 Euro, 10 Euro und 15 Euro Gutscheine. Das war euer Jonas. Bam,
2: bam. 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Ich bin Jakob und jetzt kommt der Song Waka Waka von Shakira. Den Song habe ich ausgesucht, weil er von der WM ist und mir Freude macht.

0: 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Ich bin Friedrich, jetzt lernen wir Linus von der Sommerradio-Crew näher kennen. Hier kommen Linus' Antworten.
1: Wie heißt du?
2: Ich heiße Linus.
1: Wo bist du aufgewachsen?
2: In Leutershausen.
1: Welche Hobbys hast du?
2: Kanufahren und Fußball spielen.
1: Was ist deine liebste Jahreszeit?
2: Juli, weil da bin ich geboren.
1: Was machst du am liebsten am Wochenende?
2: Chillen.
1: Wo möchtest du mal Urlaub machen?
2: Ich habe keinen Traumurlaub, ich war schon so oft im Urlaub.
3: 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Ich bin Sophia und jetzt kommt der Song Fire von Sarah Engels. Den Song habe ich ausgesucht, weil der Song beim ESC

0: Ihr hört Fischbild Jugendradio auf Max Neo. Mit Feier von Sarah Engels. Sophia hat ihn sich ausgesucht, weil sie ihn beim ESC gehört hat. Und das passt super, denn Feier war tatsächlich Deutschlands offizieller Beitrag beim Eurovision Song Contest 2026 in Wien. Sarah Engels hat sich im Februar 2026 im deutschen Vorentscheid gegen 8 andere Songs durchgesetzt. Bekannt wurde sie schon 2011 bei DSDS. Seitdem war sie unter anderem bei Let's Dance und The Masked Singer zu sehen. In Fire geht es um Selbstbewusstsein und darum, sich aus einer schwierigen Situation zu befreien. Und jetzt die gleichen Blitzfragen wie eben an Theo aus unserer Sommerradio-Crew.
1: Hallo, wie heißt du?
2: Ich bin Theo.
1: Was unternimmst du besonders gerne im Sommer?
2: Fußball spielen und einfach draußen im Garten chillen.
1: Und was im Winter?
2: Durch die Stadt laufen, Punsch trinken, keine Ahnung.
1: Was war das Beste, was dir heute passiert ist?
2: Hab was sehr Leckeres zum Frühstück gegessen.
1: Welchen Traumberuf hast du?
2: Noch keinen.
1: Welche drei Dinge bringen dich so richtig auf die Palme?
2: Dortmund-Fans? Dann auf jeden Fall ein paar Lehrer und Wespen.
3: 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Ich bin Leopold und jetzt kommt der Song Be Mine von Kamrat. Den Song habe ich ausgesucht, weil man gut mitsingen kann.

0: 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Das war Be Mine von Kamerad. Der Sänger heißt eigentlich Tim Kamerad, kommt aus Welbert bei Wuppertal und ist seit 2024 Coach bei The Voice of Germany. Dort sitzt er neben Marc Forster, den wir euch ja eben schon bekannt gemacht haben. Bekannt wurde Kamerad vor allem mit I Believe und Feel Alive. Seine Musik wurde schon über 300 Millionen Mal gestreamt. Und jetzt lernt ihr Bennett aus der Sommer Radio Crew kennen.
1: Hallo, wie heißt du?
2: Ich heiße Bennett.
1: Wenn du morgen im Lotto gewinnen würdest, welche drei Dinge würdest du dir als erstes anschaffen?
2: Ein Fahrrad.
1: Welche YouTube-Kanäle hast du abonniert?
2: Keinen.
1: Was war die beste Veranstaltung, auf der du je warst?
2: Die Sommerfest.
1: Hast du ein Lieblingsbuch?
2: Nein.
1: Wenn du über Nacht eine neue Sprache lernen könntest, welche wäre es und warum?
2: Englisch, weil man das auf der ganzen Welt spricht.
3: 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Ich bin Lorenz und jetzt kommt der Song We Will Rock You von Freddie Mercury. Den Song habe ich ausgesucht, weil ich den Song mag.

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Ich bin Friedrich und das war We Will Rock You von Queen. Ein Klassiker aus dem Jahre 1977, den wahrscheinlich sogar eure Großeltern mitsingen können. Bekannt für seinen berühmten Stampf-Klatsch-Rhythmus. Wir bleiben bei der Sommerradio-Crew, denn die haben diesen Sommer wirklich den härtesten Job für euch übernommen. Sie mussten für euch in Ansbach die Eisdielen testen. Getestet wurde nach echten Profikriterien. Wie dicht ist die Stracciatella wirklich im Stracciatella-Eis? Gibt's Streusel? Kann man drinnen oder draußen gemütlich sitzen? Gibt's das Eis nur zum Mitnehmen? Klingt ja nach einem ziemlich leckeren Sommerjob.

Ihr hört Free Spirit Jugendradio auf Max Neo und wir machen weiter mit einer Band, die wahrscheinlich ziemlich genau das verkörpert, was man sich unter fränkischer, musikalischer, eigenständiger vorstellen kann. Ganz Kinozirkus aus Dietenhofen in Westmittelfranken. Die vier Musiker verbinden traditionelle Volksmusik mit Rock'n'Roll, Polka und einer ziemlich großen Portion schrägen Humor. Die Band bezeichnet ihre Musik selbst gerne als fränkischer Rock'n'Roll und auf der Bühne geht es längst nicht nur um Musik, Geschichten, Kabarett und ziemlich absurde Bühnensituationen gehören genauso dazu. Das hat ihnen auch schon einiges an Aufmerksamkeit eingebracht. 2019 bekamen sie den deutschen Weltsiegpreis Ruth und sie sind mit ihrem Programm nicht nur in Deutschland unterwegs, sondern unter anderem auch in Frankreich, Italien, Österreich, der Schweiz sowie Kasachstan und Kirgistan auf der Bühne. In der aktuellen Free Spirit Anwahl läuft von ihnen Liver La Vida Loca, also Franken, Polka, Rock'n'Roll und jetzt bitte nicht versuchen, das alles in eine Schublade zu stecken. Hier sind

0: Gankino Zirkus mit Lavin, Lafida, Loka. Und ich glaube, bei Gankino Zirkus merkt man ganz gut, warum es spannend ist, nicht immer nur nach Genre-Schubladen zu suchen. Das ist Volksmusik, aber eben nicht die Sorte, bei der man automatisch einen kleinen klassischen Musikkantatenstadel denkt. Da kommen Rock'n'Roll, Polka und traditionelle Elemente zusammen und dazu eine ordentliche Portion Bühnenhumor. Die Band ist aktuell mit mehreren Programmen unterwegs. Eines davon heißt Das Gegenteil von Rock'n'Roll. Darin steht die Musik noch stärker im Mittelpunkt. Aber der typische Gankino-Humor bleibt natürlich dabei. Wenn ihr also mal einen Konzertabend wollt, bei dem ihr nicht so genau wisst, was als nächstes passiert, Gankino-Zirkus könnte eine ziemlich gute Adresse sein.
1: 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Ich bin Friedrich und das war La Vida Loca von Gankino Circus. Die Band ist eigentlich schon fast Nachbarschaft. Gankino Circus kommt nämlich aus Dietenhofen, direkt bei uns in der Region Ansbach. Die vier Musiker mischen Volksmusik, Rock'n'Roll und Polka-Pop zu einem verrückten Sound und sind damit schon durch halb Europa getourt. Von Frankreich bis Kasachstan. 2019 haben sie sogar den Deutschen Weltmusikpreis gewonnen. Nicht schlecht für eine Band aus der Nachbarschaft, oder? Wir bleiben bei der Sommerradio-Crew, denn die haben diesen Sommer wirklich den härtesten Job für euch übernommen. Sie mussten für euch in Ansbach die Eisdielen testen.
2: Wir sind in Ansbach, hier am Eiscafé Muratis und wir haben uns wieder für die Sorte Stracciatella entschieden und ich finde es eigentlich richtig gut und auch richtig lecker und ich gebe jetzt weiter an Nina.
3: Also ich finde, das Eis hier schmeckt gut und was ich cool finde, Streusel, wenn man die will, die sind umsonst und es gibt eine Waffel, die sind umsonst und ich finde, das gibt sich bei jeder Eisdiele und ich gebe zu, das Eis hier schmeckt wirklich besser wie am Rathaus. Also das muss man wirklich dazu sagen, das finde ich, ist hier einfach viel besser. Und jetzt gebe ich weiter an Ida.
4: Ja, ich finde das Eis auch sehr, sehr lecker. Und ich habe hier mal gehört, wenn man einen 1,0er Schnitt in der Schule hat, kriegt man ein Eis kostenlos. Das finde ich auch sehr gut.

0: auch schon am Ende der heutigen Sendung angekommen. Vielen Dank fürs Zuhören. Wir sagen Tschüss und bis nächste Woche.
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